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1: Guten Tag, heute im Nachrichtenstudio Kai Zeisberg.
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1: OECD bewertet slowakische Wirtschaft. Slowakische Politiker bei Ukraine Wiederaufbaukonferenz in Gdansk. Uhlerova als Gewerkschaftsvorsitzende wiedergewählt. Am Donnerstag hat die Organisation für wirtschaftliche Zusammenarbeit und Entwicklung, OECD, ihren Bericht zum Stand der slowakischen Wirtschaft veröffentlicht. Demnach soll diese 2026 um 0,7 und 2027 um 1,6% wachsen. Um das Wirtschaftswachstum anzuregen und die Staatsverschuldung einzudämmen, empfiehlt die OECD, die Transaktionssteuer aufzuheben und Hilfsleistungen des Staates nicht flächendeckend, sondern zielgerichteter an Bedürftige auszuzahlen. Ohne Reformen könne die Verschuldung in nur 15 Jahren von derzeit 60 auf 100% des BIP steigen, warnen Experten. Unlängst beteuerte der slowakische Ministerpräsident Fico, dass die Slowakei kein Problem mit den öffentlichen Finanzen habe. Slowakische Regierungspolitiker nehmen aktuell an der zweitägigen Konferenz zum Wiederaufbau der Ukraine im polnischen Gdansk teil. Der slowakische Ministerpräsident Robert Fico betonte erneut, dass der Krieg seiner Ansicht nach nur mit diplomatischen Mitteln beendet werden könne. Die Slowakei und die Ukraine arbeiten ihm zufolge vor allem im Bereich der Energieversorgung zusammen, wofür die EU 100 Millionen Euro zur Verfügung gestellt habe. Mit der ukrainischen Ministerpräsidentin Julia Sviridenko habe er ein Treffen beider Regierungen im ukrainischen Lviv vereinbart. Der amtierende Minister für den nationalen Wiederherstellungs- und Resilienzplan und die Verwendung von Eurofonds, Tomasz Strucker, unterzeichnete ein Memorandum zwischen slowakischen und ukrainischen Behörden und Institutionen zur Stärkung von unternehmerischen Aktivitäten zwischen beiden Nachbarländern. Am Donnerstagabend hat die Slowakische Konföderation der Gewerkschaften ihre 12. Tagung abgehalten. Dabei hat die bisherige Präsidentin Monika Uhlerova die Wahl gegen den Kandidaten Branislav Ondruš gewonnen. Ondruš ist ein aktiver Politiker, der für die Regierungspartei Hlas SD ins EU-Parlament gewählt wurde und zwischen 2008 und 2020 mehrere Funktionen als Mitglied der von Robert Fico geführten Regierungspartei Smer SD innehatte. Monika Uhlerova wurde erstmals im Juni 2022 von den Delegierten des Gewerkschaftskongresses gewählt. Eines ihrer Ziele war die Entpolitisierung der Gewerkschaftsbewegung und der Gewerkschaften in der Slowakei, wobei sie auf eine seriöse Kommunikation mit den politischen Parteien setzt, die ähnliche Werte teilen. Der slowakische Staatspräsident Peter Pellegrini hat am Donnerstag eine offizielle Beileidsbekundung mit den Opfern des Erdbebens in Venezuela ausgesprochen. Er bot dem Land Hilfe aus der Slowakei an. Die Nachrichten entstammen Meldungen der slowakischen Presseagentur TASR.
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1: Während der momentanen Hitzewelle sind mehrere Dörfer in der Nähe von Košice ohne Trinkwasser geblieben. Die Wasserknappheit im Dorf Rusko etwa ist seit Jahren evident. Es gibt hier ein generelles Problem mit dem Grundwasser. Menschen, die ihr ganzes Leben lang Wasser aus 10, 12, 15 Meter tiefen Brunnen hatten, haben plötzlich keins mehr. Die einzig mögliche Lösung ist der Bau einer Fernwasserleitung, meint Bürgermeister Martin Smrčo. Bereits 2/3 des Dorfes seien ohne Wasser. Die Wasserquelle reiche nicht für alle angeschlossenen Haushalte. Daher hat das Wasserwerk 3 Container mit Trinkwasser geliefert. In den kommenden Tagen werden auch die Grundschule und der Kindergarten von der Wasserversorgung abgeschnitten und stellen zeitweilig den Unterricht bzw. die Betreuung ein. Bis zum Bau neuer Versorgungsleitungen müssen die Bewohnerinnen und Bewohner mehrerer slowakischer Gemeinden infolge des Klimawandels immer wieder mit Wasserausfällen und ausgetrockneten Brunnen leben. Eine ähnliche Situation herrscht auch in der Region Záhorie. In einzelnen Gemeinden ist es verboten, Leitungswasser zum Bewässern von Gärten, zum Befüllen von Schwimmbecken oder für die Autowäsche zu verwenden. In der Westslowakei droht infolge der momentanen Hitzewelle und der langfristigen Erwärmung eine Wasserknappheit. Betroffen sind vor allem solche Gemeinden, die auf Quellwasser angewiesen sind. Währenddessen Ergiebigkeit abnimmt, steigt der allgemeine Wasserverbrauch, erklärt der Bürgermeister der Gemeinde Borský Mikuláš, Robert Macek. Der Durchschnittsbürger merkt es gar nicht, aber die Tabellen und Statistiken, die mir die Bratislava Wasserversorgungsgesellschaft speziell für unsere Gemeinde zur Verfügung gestellt hat, zeigen, dass wir eine 3- bis 5-fache Überziehung haben im Vergleich zu normalen Tagen. Der Bürgermeister sagt, dass der Brunnen, der die Gemeinde Borský Mikuláš mit Wasser versorgt, seit Jahren nicht saniert wurde. Obwohl die Zahl der Häuser stetig zunimmt, bleibe die Wassermenge, die der Brunnen liefert, unverändert. In manchen Gemeinden gelten aktuell Beschränkungen für die Wasserentnahme, vorerst bis zum 3. Juli. Sollte sich die Lage jedoch weiter verschlechtern, müssen die Bewohnerinnen und Bewohner mit Wasser aus Tankwagen versorgt werden.

0: Dobri den und ahoi, liebe Hörerinnen und Hörer. Willkommen beim deutschsprachigen Magazin von Radio Slowakei International. Schön, dass Sie wieder auf unserer Welle sind. Heute besuchen wir eine Ausstellung, die beleuchtet, wie die Bildhauerin Maria Bartusová die Beziehung des Menschen zur Natur thematisiert hat. Und danach geht's weiter zum Eisenbahnclub Tatran, dessen Mitglieder sich in Poprad über einen besonderen Neuzugang in ihrer technischen Sammlung freuen durften. Nun wollen wir aber auch schon loslegen. Ihre Begleiter Eva Metelska Mischpult und Jürgen Rendler Mikro wünschen angenehmes Zuhören.
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0: Ich denke, dass Formen an sich eine starke psychologische Wirkung haben. Eckige, scharfe, anorganische Formen drücken beispielsweise Kälte aus. Runde, organische Formen hingegen Wärme. Die Berührung runder Formen kann ein Gefühl von sanfter Berührung, Umarmung, ja vielleicht sogar erotische Gefühle hervorrufen. So die Bildhauerin Maria Bartusová. Ihr hat die Galerie der Stadt Bratislava nun eine große Ausstellung gewidmet, die das Thema der Beziehung des Menschen zur Natur aus einer ganzheitlichen Perspektive beleuchtet. Die Natur war ein wesentlicher Bestandteil des kreativen Denkens der Künstlerin, etwa in der Vorstellung der Welt als unendlicher Raum, als ein Universum, das sich kreativ ausdrückt. Mehr verrät uns nun die Kuratorin der Schau, Gabriela Galatiova.
2: Die Ausstellung trägt den Titel Natur sein. Damit wollten wir verdeutlichen, dass es ihr nicht um eine Quelle in der Natur geht, sei es thematisch, lyrisch, romantisch oder literarisch, sondern um die Verbindung mit der Natur, um das Sein in der Natur. Wir wollten zeigen, dass die Natur als Quelle nicht nur in ihrer Form, sondern auch in ihrer Energie, ihrem Zustand, dem Zustand der Umwelt und den Folgen unserer Umweltzerstörung bereits Themen waren, die sie interessierten. Darin ist sie auch sehr innovativ und gerade deshalb so mutig, dass wir Bartusová im Zusammenhang mit Phänomenismus und Ökofeminismus sehen. Dies sind aktuelle Ausdrucksformen und Tendenzen der zeitgenössischen Kunst, mit denen sich zeitgenössische Künstler auseinandersetzen. Interessanterweise hat sich Bartusová bereits frühzeitig an dieser Debatte beteiligt und sie maßgeblich angestoßen. Sie war in vielem eine Pionierin.
0: Maria Bartusová wandte sich ab den 1960er Jahren der abstrakten Skulptur zu und fand nach Ausflügen zum Konkretismus zur biomorphen Gestaltung, der sie in ihrem weiteren Schaffen treu blieb. Ihr bevorzugtes Material für Skulpturen war Gips, häufig als Abguss von organischen Formen, die sie mit Ballons und Gummiformen erzeugte. In den 1970er Jahren schuf sie taktile Skulpturen für Blinde. In den 1980ern veränderten sich ihre Skulpturen hin zu mehr Offenheit und weniger perfekten Oberflächen. Sie setzte nun perforierte Gipshöhlen ein und verknüpfte mehrere Objekte mit Fäden und Drähten zu Installationen. Bartusová lebte und arbeitete bis zu ihrem Tod 1996 in Košice und Prag und wird deshalb heute meist als tschechoslowakische Künstlerin bezeichnet. Die kürzlich eröffnete Ausstellung in der Galerie der Stadt Bratislava trägt den Titel Byť prírodou, was auf Deutsch so viel wie Natursein heißt. Sie gliedert Bartusovas Schaffen in zwei Gruppen, wobei die erstere haptische Skulpturen und die zweite Arbeiten im öffentlichen Raum umfasst. Letztere wurden für die Schau mit Hilfe von Fotografien reproduziert.
2: Wir erweitern diese Visualität und dieses Wissen, diese Information jedoch durch verschiedene Elemente wie Modelle, Vorarbeiten und Konzeptskizzen. Ziel ist es, diese beiden Gruppen von haptischen Skulpturen und öffentlichen Realisierungen miteinander zu verbinden. Wie hängen sie zusammen? Das ist eine wichtige Frage.
3: spôsobom spolu súvisia? To je taká dôležitá otázka.
0: Laut Kuratorin Gabriela Galatiova dienten die haptischen Skulpturen der Künstlerin oft als Inspirationsquelle, aber nicht direkt als Vorbild für die Werke, die sie im öffentlichen Raum schuf. Mit der neuen Ausstellung wollte die Kuratorin auch zum Ausdruck bringen, was Natur für Bartusova bedeutete.
2: Es geht nicht um das Leben in der Natur, sondern um das Sein in der Natur. Und genau deshalb begann sie, insbesondere in den 1980er Jahren, direkt mit der Natur zu arbeiten. Sie bezog Naturereignisse mit ein, verwendete aber auch Steine, Felsen, Äste und verschiedene Naturmaterialien, die sie in der Natur fand, aus ihrem Atelier mitbrachte oder dann in ihrer Landschaft, in ihrem Garten oder beispielsweise am Fluss Hornat installierte, wo sie so gerne spazieren ging. Es ist die Vitalität und die ästhetische, formale und intellektuelle Kraft ihrer Werke, die dieser unsichtbaren, übersehenen oder wenig bekannten Künstlerin diese Aufmerksamkeit verschafften.
0: Die Ausstellung unterstreicht auch Bartusovas einzigartige Auseinandersetzung mit den Beziehungen zwischen Körper, Natur und Raum. Diese entwickelte eine neue Dimension, als die Künstlerin schwanger wurde.
2: Sie arbeitete intensiv mit dem Motiv des Embryos, das schön und zutiefst menschlich, ja auch künstlerisch interessant ist. Der Embryo und das Motiv des Fötus im Allgemeinen war für sie wichtig, als sie selbst schwanger wurde. Ihr Leben veränderte sich dadurch. Bis dahin lebte sie in Prag in einer Art Idylle, da ihre Eltern sich um sie kümmerten und sie aus einer sehr guten Familie stammte. 1961 wurde sie schwanger, heiratete Juraj Bartuš und musste die Uni vorzeitig beenden. Von diesem Zeitpunkt an ist ihr Werk eng mit diesen Lebensereignissen und Umständen verbunden. Man findet keine literarischen Themen, sondern vielmehr Themen, die direkt mit ihrem Leben zusammenhängen.
0: Von Beginn ihrer skulpturalen Arbeit an beschäftigte sich Maria Bartusova mit Naturphänomenen und Zyklen, wie Regen, Wind und später schmelzendem Schnee. Sie porträtierte deren veränderliche und vergängliche Natur, Bewegung, Zeitlichkeit, Rhythmus und Kraft, die sie plastisch in massiven Formen wie Regentropfen, Getreidekörnern oder Eiern einfing.
3: Čo som chcela zachovať, bolo práve to ukázať, ako vlastne tvary prírody, povedzme.
2: Ich wollte festhalten, wie sich die Formen der Natur, etwa Körner oder Tropfen, in physische Formen verwandeln und wie diese Verbindungen entstehen. In einem Raum stellt sie die Keimung als Wachstum dar, was mit den biosexuellen Prozessen der Natur zusammenhängt. Im anderen Raum befindet sich ein Gipsabguss, der ihre physische Wahrnehmung zeigt, wie ihre Skulpturen unterschiedliche Gefühle hervorrufen können. Sei es die runde Form, die Kälte oder, wie sie selbst sagt, erotische Empfindungen. Oftmals findet sich auch ein Dialog mit ihrem Mann oder mit dem Wesen des Mannes im Allgemeinen oder die Verbindung zwischen dem Paar. Die Beziehung von Paaren wird sogar direkt in den Skulpturen sichtbar, die einander zugewandt sind. Sie setzt sich häufig mit der Beziehungssituation von Paaren auseinander und offenbart Intimität, aber auch eine gewisse Spannung der Gegensätze.
3: Aj intimitu, ale aj zároveň isté napätie, protiklady.
0: Soweit Kuratorin Gabriela Galatiova über die Ausstellung Maria Bartusova Byt prírody, die bis 24. Januar 2027 in der Galerie der Stadt Bratislava zu sehen ist.

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1: Dem technischen Erbe der hiesigen Eisenbahn aus der Nachkriegszeit hat sich eine Gruppe von Enthusiasten in der Nordslowakei verschrieben. Als Železničný klub Tatran, Eisenbahnclub Tatran, widmet man sich dort der Rettung, Restaurierung, dem Betrieb und der Instandhaltung historischer Eisenbahnfahrzeuge sowie der Pflege und Dokumentation von Eisenbahngeschichte. Unlängst durfte man am Bahnhof von Liptovský Mikuláš ein besonderes Ereignis feiern, nämlich die Ankunft eines Neuzugangs in der Sammlung historischer Fahrzeuge des Eisenbahnclubs. Dabei handelt es sich um ein Exemplar der legendären Schnellzuglokomotive der Baureihe 150, die seit 1978 zum Symbol des Fernverkehrs auf der ersten Hauptstrecke durch die ehemalige Tschechoslowakei geworden ist. Aus Tschechien in die Tatra-Region chauffierte den Lokveteranen der Vorsitzende des Eisenbahnclubs Tatran, Tomáš Chovanec, höchstpersönlich. Er wirkte dabei auch so, als sei er nicht zum ersten Mal am Steuer einer solchen Lokomotive gesessen.
2: Es war wirklich nicht das erste Mal. Ich habe ungefähr 13 Jahre lang als aktiver Lokführer diese Lokomotiven gelenkt und bin auch davor zu Studentenzeiten damit als Passagier gefahren. Diese Loks begleiten mich also mein ganzes Leben.
1: Ein paar Lokomotiven der Baureihe 150 sind heute noch vereinzelt in benachbarten Tschechien im Einsatz. In der Slowakei sind sie doch bereits seit längerem nicht mehr anzutreffen. Was waren früher die Einsatzcharakteristika dieser E-Lok?
2: Es handelt sich um eine Schnellzug- und Expresslokomotive, die vor allem Fernzüge von Prag in den Osten der früheren Tschechoslowakei gezogen hat. Die wichtigste Strecke, die durch den nördlichen Teil der ehemaligen Tschechoslowakei führte, war mit 3000 Volt Gleichstrom elektrifiziert. Der südliche Teil der Strecke, der über Bratislava führt, wurde hingegen erst später mit

0: 1000 Volt Wechselstrom elektrifiziert. Diese Lokomotiven funktionieren allerdings nur mit Gleichstrom.
1: Und wodurch zeichnete sich diese Lokomotive, die aufgrund ihrer Form auch manchmal liebevoll Ratte oder Banane genannt wird, besonders aus?
0: Ihre stärkste Eigenschaft war die Leistung und ihre Konstruktionsparameter. Dafür war sie aber nicht die schnellste. Obwohl sie eine Höchstgeschwindigkeit von 140 km/h erreichen konnte, konnte diese hier auf dem slowakischen Teil der Strecke nie ausgereizt werden. Deshalb fuhr sie 100 oder höchstens 120, wie auch alle anderen Lokomotiven hier. Ihre stärksten Eigenschaften waren daher gerade ihre Leistung und eine gewisse Fortschrittlichkeit in ihrer Konstruktion.
1: Sämtliche der noch erhaltenen Exemplare dieser Lokomotive sind heute in Eisenbahndepots im benachbarten Tschechien stationiert. Dieses ist nun das erste, das in der Slowakei seinen Platz findet. Aber wie ist der Eisenbahnclub Tatran eigentlich zu dieser Lok gekommen? Dessen Vorsitzender Tomáš Chovanec.
2: O tento rušeň sme sa usilovali takmer 5 rokov a získať nám ho dopomohol projekt symbolickej zámeny.
0: Um diese Lokomotive haben wir uns rund 5 Jahre bemüht. Um sie zu bekommen, haben wir sie gegen eine andere Lok ausgetauscht, und zwar für ein Exemplar der Schwesterbaureihe 350. Denn gerade diese war typisch für Tschechien, jedoch in Depots in der Slowakei stationiert. Und so kam es, dass schließlich eine Vertreterin davon nach Tschechien ging, während dafür eine 150er hierher kam. Denn diese waren wiederum typisch für die Slowakei, aber stets in tschechischen Depots geparkt. Das Ganze war also eine Art schwesterlicher Austausch von Schwesterlokomotiven im Rahmen der Nachfolgeländer der ehemaligen Tschechoslowakei.
1: In ihrem neuen Heimatbahnhof Liptovský Mikuláš wird die Baureihe 150 nun von den Mitgliedern des Eisenbahnclubs Tatran betreut werden. Und dafür haben sie natürlich auch schon konkrete Pläne geschmiedet.
2: Rušeň v najbližších mesiacoch podrobíme historizujúcej oprave zovňajšku, aby pripomínal svoj výrobný stav.
0: Die Lokomotive werden wir in den nächsten Monaten einer historisierenden Restaurierung von außen unterziehen, damit sie wieder an ihren ursprünglichen Zustand aus dem Jahr 1978 erinnert. Und danach wollen wir sie neben unserer Bobina im Rahmen nostalgischer, musealer Ausflugzüge einsetzen, die wir hier in der Liptau und auch darüber hinaus planen. Da wir dafür eine mit Gleichstrom elektrifizierte Strecke benötigen, werden die Fahrten in erster Linie von Vrútky weiter in den Osten führen.
1: Bei der von Tomáš Chovanec erwähnten Bobina handelt es sich um eine E-Lok des Typs E499062. Aus dem Jahr 1957, die sein Eisenbahnclub bereits vor einigen Jahren restauriert hat. Auch sie wird diesen Sommer und Herbst auch vom Club organisierten Ausflugsfahrten zu erleben sein. Informationen dazu finden Sie auf der Webseite des Železniční Club Tatran. So, das war's auch schon wieder von uns aus der Rundfunkpyramide in Bratislava. Heute verabschieden sich Eva Mittelskan den Reglern und Jürgen Rendler Mikro. Danke fürs Reinhören und bis zum nächsten Mal. Machen Sie es gut. 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
1: Guten Tag, heute im Nachrichtenstudio Kai Zeisberg.
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1: OECD bewertet slowakische Wirtschaft. Slowakische Politiker bei Ukraine Wiederaufbaukonferenz in Gdansk. Uhlerova als Gewerkschaftsvorsitzende wiedergewählt. Am Donnerstag hat die Organisation für wirtschaftliche Zusammenarbeit und Entwicklung, OECD, ihren Bericht zum Stand der slowakischen Wirtschaft veröffentlicht. Demnach soll diese 2026 um 0,7 und 2027 um 1,6% wachsen. Um das Wirtschaftswachstum anzuregen und die Staatsverschuldung einzudämmen, empfiehlt die OECD, die Transaktionssteuer aufzuheben und Hilfsleistungen des Staates nicht flächendeckend, sondern zielgerichteter an Bedürftige auszuzahlen. Ohne Reformen könne die Verschuldung in nur 15 Jahren von derzeit 60 auf 100% des BIP steigen, warnen Experten. Unlängst beteuerte der slowakische Ministerpräsident Fico, dass die Slowakei kein Problem mit den öffentlichen Finanzen habe. Slowakische Regierungspolitiker nehmen aktuell an der zweitägigen Konferenz zum Wiederaufbau der Ukraine im polnischen Gdansk teil. Der slowakische Ministerpräsident Robert Fico betonte erneut, dass der Krieg seiner Ansicht nach nur mit diplomatischen Mitteln beendet werden könne. Die Slowakei und die Ukraine arbeiten ihm zufolge vor allem im Bereich der Energieversorgung zusammen, wofür die EU 100 Millionen Euro zur Verfügung gestellt habe. Mit der ukrainischen Ministerpräsidentin Julia Sviridenko habe er ein Treffen beider Regierungen im ukrainischen Lviv vereinbart. Der amtierende Minister für den nationalen Wiederherstellungs- und Resilienzplan und die Verwendung von Eurofonds, Tomáš Strucker, unterzeichnete ein Memorandum zwischen slowakischen und ukrainischen Behörden und Institutionen zur Stärkung von unternehmerischen Aktivitäten zwischen beiden Nachbarländern. Am Donnerstagabend hat die slowakische Konföderation der Gewerkschaften ihre 12. Tagung abgehalten. Dabei hat die bisherige Präsidentin Monika Uhlerova die Wahl gegen den Kandidaten Branislav Ondruš gewonnen. Ondruš ist ein aktiver Politiker, der für die Regierungspartei Hlas SD ins EU-Parlament gewählt wurde und zwischen 2008 und 2020 mehrere Funktionen als Mitglied der von Robert Fico geführten Regierungspartei Smer SD innehatte. Monika Uhlerova wurde erstmals im Juni 2022 von den Delegierten des Gewerkschaftskongresses gewählt. Eines ihrer Ziele war die Entpolitisierung der Gewerkschaftsbewegung und der Gewerkschaften in der Slowakei, wobei sie auf eine seriöse Kommunikation mit den politischen Parteien setzt, die ähnliche Werte teilen. Der slowakische Staatspräsident Peter Pellegrini hat am Donnerstag eine offizielle Beileidsbekundung mit den Opfern des Erdbebens in Venezuela ausgesprochen. Er bot dem Land Hilfe aus der Slowakei an. Die Nachrichten entstammen Meldungen der slowakischen Presseagentur TASR.
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1: Während der momentanen Hitzewelle sind mehrere Dörfer in der Nähe von Košice ohne Trinkwasser geblieben. Die Wasserknappheit im Dorf Rusko etwa ist seit Jahren evident. Es gibt hier ein generelles Problem mit dem Grundwasser. Menschen, die ihr ganzes Leben lang Wasser aus 10, 12, 15 Meter tiefen Brunnen hatten, haben plötzlich keins mehr. Die einzig mögliche Lösung ist der Bau einer Fernwasserleitung, meint Bürgermeister Martin Smrčo. Bereits 2/3 des Dorfes seien ohne Wasser. Die Wasserquelle reiche nicht für alle angeschlossenen Haushalte. Daher hat das Wasserwerk 3 Container mit Trinkwasser geliefert. In den kommenden Tagen werden auch die Grundschule und der Kindergarten von der Wasserversorgung abgeschnitten und stellen zeitweilig den Unterricht bzw. die Betreuung ein. Bis zum Bau neuer Versorgungsleitungen müssen die Bewohnerinnen und Bewohner mehrerer slowakischer Gemeinden infolge des Klimawandels immer wieder mit Wasserausfällen und ausgetrockneten Brunnen leben. Eine ähnliche Situation herrscht auch in der Region Záhorie. In einzelnen Gemeinden ist es verboten, Leitungswasser zum Bewässern von Gärten, zum Befüllen von Schwimmbecken oder für die Autowäsche zu verwenden. In der Westslowakei droht infolge der momentanen Hitzewelle und der langfristigen Erwärmung eine Wasserknappheit. Betroffen sind vor allem solche Gemeinden, die auf Quellwasser angewiesen sind. Während dessen Ergiebigkeit abnimmt, steigt der allgemeine Wasserverbrauch, erklärt der Bürgermeister der Gemeinde Borský Mikuláš, Robert Macek. Der Durchschnittsbürger merkt es gar nicht, aber die Tabellen und Statistiken, die mir die Bratislava Wasserversorgungsgesellschaft speziell für unsere Gemeinde zur Verfügung gestellt hat, zeigen, dass wir eine 3- bis 5-fache Überziehung haben im Vergleich zu normalen Tagen. Der Bürgermeister sagt, dass der Brunnen, der die Gemeinde Borský Mikuláš mit Wasser versorgt, seit Jahren nicht saniert wurde. Obwohl die Zahl der Häuser stetig zunimmt, bleibe die Wassermenge, die der Brunnen liefert, unverändert. In manchen Gemeinden gelten aktuell Beschränkungen für die Wasserentnahme, vorerst bis zum 3. Juli. Sollte sich die Lage jedoch weiter verschlechtern, müssen die Bewohnerinnen und Bewohner mit Wasser aus Tankwagen versorgt werden.

0: Dobli den und ahoi, liebe Hörerinnen und Hörer. Willkommen beim deutschsprachigen Magazin von Radio Slowakei International. Schön, dass Sie wieder auf unserer Welle sind. Heute besuchen wir eine Ausstellung, die beleuchtet, wie die Bildhauerin Maria Bartusová die Beziehung des Menschen zur Natur thematisiert hat. Und danach geht's weiter zum Eisenbahnclub Tatran, dessen Mitglieder sich in Poprad über einen besonderen Neuzugang in ihrer technischen Sammlung freuen durften. Nun wollen wir aber auch schon loslegen. Ihre Begleiter Eva Metelska Mischpult und Jürgen Rendler Mikro wünschen angenehmes Zuhören.
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0: Ich denke, dass Formen an sich eine starke psychologische Wirkung haben. Eckige, scharfe, anorganische Formen drücken beispielsweise Kälte aus. Runde, organische Formen hingegen Wärme. Die Berührung runder Formen kann ein Gefühl von sanfter Berührung, Umarmung, ja vielleicht sogar erotische Gefühle hervorrufen. So die Bildhauerin Maria Bartusová. Ihr hat die Galerie der Stadt Bratislava nun eine große Ausstellung gewidmet, die das Thema der Beziehung des Menschen zur Natur aus einer ganzheitlichen Perspektive beleuchtet. Die Natur war ein wesentlicher Bestandteil des kreativen Denkens der Künstlerin, etwa in der Vorstellung der Welt als unendlicher Raum, als ein Universum, das sich kreativ ausdrückt. Mehr verrät uns nun die Kuratorin der Schau, Gabriela Galatjova.
2: Die Ausstellung trägt den Titel Natur sein. Damit wollten wir verdeutlichen, dass es ihr nicht um eine Quelle in der Natur geht, sei es thematisch, lyrisch, romantisch oder literarisch, sondern um die Verbindung mit der Natur, um das Sein in der Natur. Wir wollten zeigen, dass die Natur als Quelle nicht nur in ihrer Form, sondern auch in ihrer Energie, ihrem Zustand, dem Zustand der Umwelt und den Folgen unserer Umweltzerstörung bereits Themen waren, die sie interessierten. Darin ist sie auch sehr innovativ und gerade deshalb so mutig, dass wir Bartusová im Zusammenhang mit Phänomenismus und Ökofeminismus sehen. Dies sind aktuelle Ausdrucksformen und Tendenzen der zeitgenössischen Kunst, mit denen sich zeitgenössische Künstler auseinandersetzen. Interessanterweise hat sich Bartusová bereits frühzeitig an dieser Debatte beteiligt und sie maßgeblich angestoßen. Sie war in vielem eine Pionierin.
0: Maria Bartusová wandte sich ab den 1960er Jahren der abstrakten Skulptur zu und fand nach Ausflügen zum Konkretismus zur biomorphen Gestaltung, der sie in ihrem weiteren Schaffen treu blieb. Ihr bevorzugtes Material für Skulpturen war Gips, häufig als Abguss von organischen Formen, die sie mit Ballons und Gummiformen erzeugte. In den 1970er Jahren schuf sie taktile Skulpturen für Blinde. In den 1980ern veränderten sich ihre Skulpturen hin zu mehr Offenheit und weniger perfekten Oberflächen. Sie setzte nun perforierte Gipshöhlen ein und verknüpfte mehrere Objekte mit Fäden und Drähten zu Installationen. Bartusová lebte und arbeitete bis zu ihrem Tod 1996 in Košice und Prag und wird deshalb heute meist als tschechoslowakische Künstlerin bezeichnet. Die kürzlich eröffnete Ausstellung in der Galerie der Stadt Bratislava trägt den Titel Byť prírodou, was auf Deutsch so viel wie Natursein heißt. Sie gliedert Bartusovas Schaffen in zwei Gruppen, wobei die erstere haptische Skulpturen und die zweite Arbeiten im öffentlichen Raum umfasst. Letztere wurden für die Schau mit Hilfe von Fotografien reproduziert.
2: Wir erweitern diese Visualität und dieses Wissen, diese Information jedoch durch verschiedene Elemente wie Modelle, Vorarbeiten und Konzeptskizzen. Ziel ist es, diese beiden Gruppen von haptischen Skulpturen und öffentlichen Realisierungen miteinander zu verbinden. Wie hängen sie zusammen? Das ist eine wichtige Frage.
0: Laut Kuratorin Gabriela Galatiova dienten die haptischen Skulpturen der Künstlerin oft als Inspirationsquelle, aber nicht direkt als Vorbild für die Werke, die sie im öffentlichen Raum schuf. Mit der neuen Ausstellung wollte die Kuratorin auch zum Ausdruck bringen, was Natur für Bartusova bedeutete.
2: Es geht nicht um das Leben in der Natur, sondern um das Sein in der Natur. Und genau deshalb begann sie, insbesondere in den 1980er Jahren, direkt mit der Natur zu arbeiten. Sie bezog Naturereignisse mit ein, verwendete aber auch Steine, Felsen, Äste und verschiedene Naturmaterialien, die sie in der Natur fand, aus ihrem Atelier mitbrachte oder dann in ihrer Landschaft, in ihrem Garten oder beispielsweise am Fluss Hornat installierte, wo sie so gerne spazieren ging. Es ist die Vitalität und die ästhetische, formale und intellektuelle Kraft ihrer Werke, die dieser unsichtbaren, übersehenen oder wenig bekannten Künstlerin diese Aufmerksamkeit verschafften.
0: Die Ausstellung unterstreicht auch Bartusovas einzigartige Auseinandersetzung mit den Beziehungen zwischen Körper, Natur und Raum. Diese entwickelte eine neue Dimension, als die Künstlerin schwanger wurde.
2: Sie arbeitete intensiv mit dem Motiv des Embryos, das schön und zutiefst menschlich, ja auch künstlerisch interessant ist. Der Embryo und das Motiv des Fötus im Allgemeinen war für sie wichtig, als sie selbst schwanger wurde. Ihr Leben veränderte sich dadurch. Bis dahin lebte sie in Prag in einer Art Idylle, da ihre Eltern sich um sie kümmerten und sie aus einer sehr guten Familie stammte. 1961 wurde sie schwanger, heiratete Juraj Bartuš und musste die Uni vorzeitig beenden. Von diesem Zeitpunkt an ist ihr Werk eng mit diesen Lebensereignissen und Umständen verbunden. Man findet keine literarischen Themen, sondern vielmehr Themen, die direkt mit ihrem Leben zusammenhängen.
0: Von Beginn ihrer skulpturalen Arbeit an beschäftigte sich Maria Bartusova mit Naturphänomenen und Zyklen, wie Regen, Wind und später schmelzendem Schnee. Sie porträtierte deren veränderliche und vergängliche Natur, Bewegung, Zeitlichkeit, Rhythmus und Kraft, die sie plastisch in massiven Formen wie Regentropfen, Getreidekörnern oder Eiern einfing.
2: Ich wollte festhalten, wie sich die Formen der Natur, etwa Körner oder Tropfen, in physische Formen verwandeln und wie diese Verbindungen entstehen. In einem Raum stellt sie die Keimung als Wachstum dar, was mit den biosexuellen Prozessen der Natur zusammenhängt. Im anderen Raum befindet sich ein Gipsabguss, der ihre physische Wahrnehmung zeigt, wie ihre Skulpturen unterschiedliche Gefühle hervorrufen können. Sei es die runde Form, die Kälte oder, wie sie selbst sagt, erotische Empfindungen. Oftmals findet sich auch ein Dialog mit ihrem Mann oder mit dem Wesen des Mannes im Allgemeinen oder die Verbindung zwischen dem Paar. Die Beziehung von Paaren wird sogar direkt in den Skulpturen sichtbar, die einander zugewandt sind. Sie setzt sich häufig mit der Beziehungssituation von Paaren auseinander und offenbart Intimität, aber auch eine gewisse Spannung der Gegensätze.
0: Soweit Kuratorin Gabriela Galatiova über die Ausstellung Maria Bartusova Byt Prírody, die bis 24. Januar 2027 in der Galerie der Stadt Bratislava zu sehen ist.

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1: Dem technischen Erbe der hiesigen Eisenbahn aus der Nachkriegszeit hat sich eine Gruppe von Enthusiasten in der Nordslowakei verschrieben. Als Železničný klub Tatran, Eisenbahnclub Tatran, widmet man sich dort der Rettung, Restaurierung, dem Betrieb und der Instandhaltung historischer Eisenbahnfahrzeuge sowie der Pflege und Dokumentation von Eisenbahngeschichte. Unlängst durfte man am Bahnhof von Liptovský Mikuláš ein besonderes Ereignis feiern, nämlich die Ankunft eines Neuzugangs in der Sammlung historischer Fahrzeuge des Eisenbahnclubs. Dabei handelt es sich um ein Exemplar der legendären Schnellzuglokomotive der Baureihe 150, die seit 1978 zum Symbol des Fernverkehrs auf der ersten Hauptstrecke durch die ehemalige Tschechoslowakei geworden ist. Aus Tschechien in die Tatra-Region chauffierte den Lokveteranen der Vorsitzende des Eisenbahnclubs Tatran, Tomáš Chovanec, höchstpersönlich. Er wirkte dabei auch so, als sei er nicht zum ersten Mal am Steuer einer solchen Lokomotive gesessen.
2: Es war wirklich nicht das erste Mal. Ich habe ungefähr 13 Jahre lang als aktiver Lokführer diese Lokomotiven gelenkt und bin auch davor zu Studentenzeiten damit als Passagier gefahren. Diese Loks begleiten mich also mein ganzes Leben.
1: Ein paar Lokomotiven der Baureihe 150 sind heute noch vereinzelt in benachbarten Tschechien im Einsatz. In der Slowakei sind sie doch bereits seit längerem nicht mehr anzutreffen. Was waren früher die Einsatzcharakteristika dieser E-Lok?
2: Es handelt sich um eine Schnellzug- und Expresslokomotive, die vor allem Fernzüge von Prag in den Osten der früheren Tschechoslowakei gezogen hat. Die wichtigste Strecke, die durch den nördlichen Teil der ehemaligen Tschechoslowakei führte, war mit 3000 Volt Gleichstrom elektrifiziert. Der südliche Teil der Strecke, der über Bratislava führt, wurde hingegen erst später mit 25.000 Volt Wechselstrom elektrifiziert. Diese Lokomotiven funktionieren allerdings nur mit Gleichstrom.
1: Und wodurch zeichnete sich diese Lokomotive, die aufgrund ihrer Form auch manchmal liebevoll Ratte oder Banane genannt wird, besonders aus?
2: Ihre stärkste Eigenschaft war die Leistung und ihre Konstruktionsparameter. Dafür war sie aber nicht die schnellste. Obwohl sie eine Höchstgeschwindigkeit von 140 km/h erreichen konnte, konnte diese hier auf dem slowakischen Teil der Strecke nie ausgereizt werden. Deshalb fuhr sie 100 oder höchstens 120, wie auch alle anderen Lokomotiven hier. Ihre stärksten Eigenschaften waren daher gerade ihre Leistung und eine gewisse Fortschrittlichkeit in ihrer Konstruktion.
1: Sämtliche der noch erhaltenen Exemplare dieser Lokomotive sind heute in Eisenbahndepots im benachbarten Tschechien stationiert. Dieses ist nun das erste, das in der Slowakei seinen Platz findet. Aber wie ist der Eisenbahnclub Tatran eigentlich zu dieser Lok gekommen? Dessen Vorsitzender Tomáš Chovanec.
2: Um diese Lokomotive haben wir uns rund 5 Jahre bemüht. Um sie zu bekommen, haben wir sie gegen eine andere Lok ausgetauscht, und zwar für ein Exemplar der Schwesterbaureihe 350. Denn gerade diese war typisch für Tschechien, jedoch in Depots in der Slowakei stationiert. Und so kam es, dass schließlich eine Vertreterin davon nach Tschechien ging, während dafür eine 150er hierher kam. Denn diese waren wiederum typisch für die Slowakei, aber stets in tschechischen Depots geparkt. Das Ganze war also eine Art schwesterlicher Austausch von Schwesterlokomotiven im Rahmen der Nachfolgeländer der ehemaligen Tschechoslowakei.
1: In ihrem neuen Heimatbahnhof Liptovský Mikuláš wird die Baureihe 150 nun von den Mitgliedern des Eisenbahnclubs Tatran betreut werden. Und dafür haben sie natürlich auch schon konkrete Pläne geschmiedet.
3: Rušeň v najbližších mesiacoch podrobíme historizujúcej oprave zovňajšku, aby pripomínal svoj výrobný stav.
2: Die Lokomotive werden wir in den nächsten Monaten einer historisierenden Restaurierung von außen unterziehen, damit sie wieder an ihren ursprünglichen Zustand aus dem Jahr 1978 erinnert. Und danach wollen wir sie neben unserer Bobina im Rahmen nostalgischer, musealer Ausflugzüge einsetzen, die wir hier in der Liptau und auch darüber hinaus planen. Da wir dafür eine mit Gleichstrom elektrifizierte Strecke benötigen, werden die Fahrten in erster Linie von Vrútky weiter in den Osten führen.
1: Bei der von Tomáš Chovanec erwähnten Bobina handelt es sich um eine E-Lok des Typs E499062. Aus dem Jahr 1957, die sein Eisenbahnclub bereits vor einigen Jahren restauriert hat. Auch sie wird diesen Sommer und Herbst auf vom Club organisierten Ausflugsfahrten zu erleben sein. Informationen dazu finden Sie auf der Webseite des Železniční Club Tatran. So, das war's auch schon wieder von uns aus der Rundfunkpyramide in Bratislava. Heute verabschieden sich Eva Mettler-Skanden-Reglern und Jürgen Rendler-Mikro. Danke fürs Reinhören und bis zum nächsten Mal. Machen Sie es gut. Majte sa dobre.
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1: Guten Tag, heute im Nachrichtenstudio Kai Zeisberg.
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1: OECD bewertet slowakische Wirtschaft. Slowakische Politiker bei Ukraine Wiederaufbaukonferenz in Gdansk. Uhlerova als Gewerkschaftsvorsitzende wiedergewählt. Am Donnerstag hat die Organisation für wirtschaftliche Zusammenarbeit und Entwicklung, OECD, ihren Bericht zum Stand der slowakischen Wirtschaft veröffentlicht. Demnach soll diese 2026 um 0,7 und 2027 um 1,6% wachsen. Um das Wirtschaftswachstum anzuregen und die Staatsverschuldung einzudämmen, empfiehlt die OECD, die Transaktionssteuer aufzuheben und Hilfsleistungen des Staates nicht flächendeckend, sondern zielgerichteter an Bedürftige auszuzahlen. Ohne Reformen könne die Verschuldung in nur 15 Jahren von derzeit 60 auf 100% des BIP steigen, warnen Experten. Unlängst beteuerte der slowakische Ministerpräsident Fico, dass die Slowakei kein Problem mit den öffentlichen Finanzen habe. Slowakische Regierungspolitiker nehmen aktuell an der zweitägigen Konferenz zum Wiederaufbau der Ukraine im polnischen Gdansk teil. Der slowakische Ministerpräsident Robert Fico betonte erneut, dass der Krieg seiner Ansicht nach nur mit diplomatischen Mitteln beendet werden könne. Die Slowakei und die Ukraine arbeiten ihm zufolge vor allem im Bereich der Energieversorgung zusammen, wofür die EU 100 Millionen Euro zur Verfügung gestellt habe. Mit der ukrainischen Ministerpräsidentin Julia Sviridenko habe er ein Treffen beider Regierungen im ukrainischen Lviv vereinbart. Der amtierende Minister für den Nationalen Wiederherstellungs- und Resilienzplan und die Verwendung von Eurofonds, Tomasz Drucker, unterzeichnete ein Memorandum zwischen slowakischen und ukrainischen Behörden und Institutionen zur Stärkung von unternehmerischen Aktivitäten zwischen beiden Nachbarländern. Am Donnerstagabend hat die Slowakische Konföderation der Gewerkschaften ihre 12. Tagung abgehalten. Dabei hat die bisherige Präsidentin Monika Uhlerova die Wahl gegen den Kandidaten Branislav Ondruš gewonnen. Ondruš ist ein aktiver Politiker, der für die Regierungspartei Hlas SD ins EU-Parlament gewählt wurde und zwischen 2008 und 2020 mehrere Funktionen als Mitglied der von Robert Fico geführten Regierungspartei Smer SD innehatte. Monika Uhlerova wurde erstmals im Juni 2022 von den Delegierten des Gewerkschaftskongresses gewählt. Eines ihrer Ziele war die Entpolitisierung der Gewerkschaftsbewegung und der Gewerkschaften in der Slowakei, wobei sie auf eine seriöse Kommunikation mit den politischen Parteien setzt, die ähnliche Werte teilen. Der slowakische Staatspräsident Peter Pellegrini hat am Donnerstag eine offizielle Beileidsbekundung mit den Opfern des Erdbebens in Venezuela ausgesprochen. Er bot dem Land Hilfe aus der Slowakei an. Die Nachrichten entstammen Meldungen der slowakischen Presseagentur TASR.
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1: Während der momentanen Hitzewelle sind mehrere Dörfer in der Nähe von Košice ohne Trinkwasser geblieben. Die Wasserknappheit im Dorf Rusko etwa ist seit Jahren evident. Es gibt hier ein generelles Problem mit dem Grundwasser. Menschen, die ihr ganzes Leben lang Wasser aus 10, 12, 15 Meter tiefen Brunnen hatten, haben plötzlich keins mehr. Die einzig mögliche Lösung ist der Bau einer Fernwasserleitung, meint Bürgermeister Martin Smrčo. Bereits 2/3 des Dorfes seien ohne Wasser. Die Wasserquelle reiche nicht für alle angeschlossenen Haushalte. Daher hat das Wasserwerk 3 Container mit Trinkwasser geliefert. In den kommenden Tagen werden auch die Grundschule und der Kindergarten von der Wasserversorgung abgeschnitten und stellen zeitweilig den Unterricht bzw. die Betreuung ein. Bis zum Bau neuer Versorgungsleitungen müssen die Bewohnerinnen und Bewohner mehrerer slowakischer Gemeinden infolge des Klimawandels immer wieder mit Wasserausfällen und ausgetrockneten Brunnen leben. Eine ähnliche Situation herrscht auch in der Region Záhorie. In einzelnen Gemeinden ist es verboten, Leitungswasser zum Bewässern von Gärten, zum Befüllen von Schwimmbecken oder für die Autowäsche zu verwenden. In der Westslowakei droht infolge der momentanen Hitzewelle und der langfristigen Erwärmung eine Wasserknappheit. Betroffen sind vor allem solche Gemeinden, die auf Quellwasser angewiesen sind. Während dessen Ergiebigkeit abnimmt, steigt der allgemeine Wasserverbrauch, erklärt der Bürgermeister der Gemeinde Borský Mikuláš, Robert Macek. Der Durchschnittsbürger merkt es gar nicht, aber die Tabellen und Statistiken, die mir die Bratislava Wasserversorgungsgesellschaft speziell für unsere Gemeinde zur Verfügung gestellt hat, zeigen, dass wir eine 3- bis 5-fache Überziehung haben im Vergleich zu normalen Tagen. Der Bürgermeister sagt, dass der Brunnen, der die Gemeinde Borský Mikuláš mit Wasser versorgt, seit Jahren nicht saniert wurde. Obwohl die Zahl der Häuser stetig zunimmt, bleibe die Wassermenge, die der Brunnen liefert, unverändert. In manchen Gemeinden gelten aktuell Beschränkungen für die Wasserentnahme, vorerst bis zum 3. Juli. Sollte sich die Lage jedoch weiter verschlechtern, müssen die Bewohnerinnen und Bewohner mit Wasser aus Tankwagen versorgt werden.

0: Dobri den und ahoi, liebe Hörerinnen und Hörer. Willkommen beim deutschsprachigen Magazin von Radio Slowakei International. Schön, dass Sie wieder auf unserer Welle sind. Heute besuchen wir eine Ausstellung, die beleuchtet, wie die Bildhauerin Maria Bartusová die Beziehung des Menschen zur Natur thematisiert hat. Und danach geht's weiter zum Eisenbahnclub Tatran, dessen Mitglieder sich in Poprad über einen besonderen Neuzugang in ihrer technischen Sammlung freuen durften. Nun wollen wir aber auch schon loslegen. Ihre Begleiter Eva Metelska Mischpult und Jürgen Rendler Mikro wünschen angenehmes Zuhören.
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0: Ich denke, dass Formen an sich eine starke psychologische Wirkung haben. Eckige, scharfe, anorganische Formen drücken beispielsweise Kälte aus. Runde, organische Formen hingegen Wärme. Die Berührung runder Formen kann ein Gefühl von sanfter Berührung, Umarmung, ja vielleicht sogar erotische Gefühle hervorrufen. So die Bildhauerin Maria Bartusová. Ihr hat die Galerie der Stadt Bratislava nun eine große Ausstellung gewidmet, die das Thema der Beziehung des Menschen zur Natur aus einer ganzheitlichen Perspektive beleuchtet. Die Natur war ein wesentlicher Bestandteil des kreativen Denkens der Künstlerin, etwa in der Vorstellung der Welt als unendlicher Raum, als ein Universum, das sich kreativ ausdrückt. Mehr verrät uns nun die Kuratorin der Schau, Gabriela Galatiova.
2: Die Ausstellung trägt den Titel Natur sein. Damit wollten wir verdeutlichen, dass es ihr nicht um eine Quelle in der Natur geht, sei es thematisch, lyrisch, romantisch oder literarisch, sondern um die Verbindung mit der Natur, um das Sein in der Natur. Wir wollten zeigen, dass die Natur als Quelle nicht nur in ihrer Form, sondern auch in ihrer Energie, ihrem Zustand, dem Zustand der Umwelt und den Folgen unserer Umweltzerstörung bereits Themen waren, die sie interessierten. Darin ist sie auch sehr innovativ und gerade deshalb so mutig, dass wir Bartusová im Zusammenhang mit Phänomenismus und Ökofeminismus sehen. Dies sind aktuelle Ausdrucksformen und Tendenzen der zeitgenössischen Kunst, mit denen sich zeitgenössische Künstler auseinandersetzen. Interessanterweise hat sich Bartusová bereits frühzeitig an dieser Debatte beteiligt und sie maßgeblich angestoßen. Sie war in vielem eine Pionierin.
0: Maria Bartusová wandte sich ab den 1960er Jahren der abstrakten Skulptur zu und fand nach Ausflügen zum Konkretismus zur biomorphen Gestaltung, der sie in ihrem weiteren Schaffen treu blieb. Ihr bevorzugtes Material für Skulpturen war Gips, häufig als Abguss von organischen Formen, die sie mit Ballons und Gummiformen erzeugte. In den 1970er Jahren schuf sie taktile Skulpturen für Blinde. In den 1980ern veränderten sich ihre Skulpturen hin zu mehr Offenheit und weniger perfekten Oberflächen. Sie setzte nun perforierte Gipshöhlen ein und verknüpfte mehrere Objekte mit Fäden und Drähten zu Installationen. Bartusová lebte und arbeitete bis zu ihrem Tod 1996 in Košice und Prag und wird deshalb heute meist als tschechoslowakische Künstlerin bezeichnet. Die kürzlich eröffnete Ausstellung in der Galerie der Stadt Bratislava trägt den Titel Byť prírodou, was auf Deutsch so viel wie Natursein heißt. Sie gliedert Bartusovas Schaffen in zwei Gruppen, wobei die erstere haptische Skulpturen und die zweite Arbeiten im öffentlichen Raum umfasst. Letztere wurden für die Schau mit Hilfe von Fotografien reproduziert.
2: Wir erweitern diese Visualität und dieses Wissen, diese Information jedoch durch verschiedene Elemente wie Modelle, Vorarbeiten und Konzeptskizzen. Ziel ist es, diese beiden Gruppen von haptischen Skulpturen und öffentlichen Realisierungen miteinander zu verbinden. Wie hängen sie zusammen? Das ist eine wichtige Frage.
3: spôsobom spolu súvisia? To je taká dôležitá otázka.
0: Laut Kuratorin Gabriela Galatiova dienten die haptischen Skulpturen der Künstlerin oft als Inspirationsquelle, aber nicht direkt als Vorbild für die Werke, die sie im öffentlichen Raum schuf. Mit der neuen Ausstellung wollte die Kuratorin auch zum Ausdruck bringen, was Natur für Bartusova bedeutete.
2: Es geht nicht um das Leben in der Natur, sondern um das Sein in der Natur. Und genau deshalb begann sie, insbesondere in den 1980er Jahren, direkt mit der Natur zu arbeiten. Sie bezog Naturereignisse mit ein, verwendete aber auch Steine, Felsen, Äste und verschiedene Naturmaterialien, die sie in der Natur fand, aus ihrem Atelier mitbrachte oder dann in ihrer Landschaft, in ihrem Garten oder beispielsweise am Fluss Hornat installierte, wo sie so gerne spazieren ging. Es ist die Vitalität und die ästhetische, formale und intellektuelle Kraft ihrer Werke, die dieser unsichtbaren, übersehenen oder wenig bekannten Künstlerin diese Aufmerksamkeit verschafften.
0: Die Ausstellung unterstreicht auch Bartusovas einzigartige Auseinandersetzung mit den Beziehungen zwischen Körper, Natur und Raum. Diese entwickelte eine neue Dimension, als die Künstlerin schwanger wurde.
2: Sie arbeitete intensiv mit dem Motiv des Embryos, das schön und zutiefst menschlich, ja auch künstlerisch interessant ist. Der Embryo und das Motiv des Fötus im Allgemeinen war für sie wichtig, als sie selbst schwanger wurde. Ihr Leben veränderte sich dadurch. Bis dahin lebte sie in Prag in einer Art Idylle, da ihre Eltern sich um sie kümmerten und sie aus einer sehr guten Familie stammte. 1961 wurde sie schwanger, heiratete Juraj Bartusz und musste die Uni vorzeitig beenden. Von diesem Zeitpunkt an ist ihr Werk eng mit diesen Lebensereignissen und Umständen verbunden. Man findet keine literarischen Themen, sondern vielmehr Themen, die direkt mit ihrem Leben zusammenhängen.
0: Von Beginn ihrer skulpturalen Arbeit an beschäftigte sich Maria Bartusova mit Naturphänomenen und Zyklen, wie Regen, Wind und später schmelzendem Schnee. Sie porträtierte deren veränderliche und vergängliche Natur, Bewegung, Zeitlichkeit, Rhythmus und Kraft, die sie plastisch in massiven Formen wie Regentropfen, Getreidekörnern oder Eiern einfing.
3: Čo som chcela zachovať, bola práve to ukázať, ako vlastne tvary prírody, povedzme.
2: Ich wollte festhalten, wie sich die Formen der Natur, etwa Körner oder Tropfen, in physische Formen verwandeln und wie diese Verbindungen entstehen. In einem Raum stellt sie die Keimung als Wachstum dar, was mit den biosexuellen Prozessen der Natur zusammenhängt. Im anderen Raum befindet sich ein Gipsabguss, der ihre physische Wahrnehmung zeigt, wie ihre Skulpturen unterschiedliche Gefühle hervorrufen können. Sei es die runde Form, die Kälte oder, wie sie selbst sagt, erotische Empfindungen. Oftmals findet sich auch ein Dialog mit ihrem Mann oder mit dem Wesen des Mannes im Allgemeinen oder die Verbindung zwischen dem Paar. Die Beziehung von Paaren wird sogar direkt in den Skulpturen sichtbar, die einander zugewandt sind. Sie setzt sich häufig mit der Beziehungssituation von Paaren auseinander und offenbart Intimität, aber auch eine gewisse Spannung der Gegensätze.
3: Aj intimitu, ale aj zároveň isté napätie, protiklady.
0: Soweit Kuratorin Gabriela Galatiova über die Ausstellung Maria Bartusova Bit Prirodo, die bis 24. Januar 2027 in der Galerie der Stadt Bratislava zu sehen ist.

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1: Dem technischen Erbe der hiesigen Eisenbahn aus der Nachkriegszeit hat sich eine Gruppe von Enthusiasten in der Nordslowakei verschrieben. Als Železničný klub Tatran, Eisenbahnclub Tatran, widmet man sich dort der Rettung, Restaurierung, dem Betrieb und der Instandhaltung historischer Eisenbahnfahrzeuge sowie der Pflege und Dokumentation von Eisenbahngeschichte. Unlängst durfte man am Bahnhof von Liptovský Mikuláš ein besonderes Ereignis feiern, nämlich die Ankunft eines Neuzugangs in der Sammlung historischer Fahrzeuge des Eisenbahnclubs. Dabei handelt es sich um ein Exemplar der legendären Schnellzuglokomotive der Baureihe 150, die seit 1978 zum Symbol des Fernverkehrs auf der ersten Hauptstrecke durch die ehemalige Tschechoslowakei geworden ist. Aus Tschechien in die Tatra-Region chauffierte den Lokveteranen der Vorsitzende des Eisenbahnclubs Tatran, Tomáš Chovanec, höchstpersönlich. Er wirkte dabei auch so, als sei er nicht zum ersten Mal am Steuer einer solchen Lokomotive gesessen.
2: Es war wirklich nicht das erste Mal. Ich habe ungefähr 13 Jahre lang als aktiver Lokführer diese Lokomotiven gelenkt und bin auch davor zu Studentenzeiten damit als Passagier gefahren. Diese Loks begleiten mich also mein ganzes Leben.
1: Ein paar Lokomotiven der Baureihe 150 sind heute noch vereinzelt in benachbarten Tschechien im Einsatz. In der Slowakei sind sie doch bereits seit längerem nicht mehr anzutreffen. Was waren früher die Einsatzcharakteristika dieser E-Lok?
2: Es handelt sich um eine Schnellzug- und Expresslokomotive, die vor allem Fernzüge von Prag in den Osten der früheren Tschechoslowakei gezogen hat. Die wichtigste Strecke, die durch den nördlichen Teil der ehemaligen Tschechoslowakei führte, war mit 3000 Volt Gleichstrom elektrifiziert. Der südliche Teil der Strecke, der über Bratislava führt, wurde hingegen erst später mit 25.000 Volt Wechselstrom elektrifiziert. Diese Lokomotiven funktionieren allerdings nur mit Gleichstrom.
1: Und wodurch zeichnete sich diese Lokomotive, die aufgrund ihrer Form auch manchmal liebevoll Ratte oder Banane genannt wird, besonders aus?
2: Ihre stärkste Eigenschaft war die Leistung und ihre Konstruktionsparameter. Dafür war sie aber nicht die schnellste. Obwohl sie eine Höchstgeschwindigkeit von 140 km/h erreichen konnte, konnte diese hier auf dem slowakischen Teil der Strecke nie ausgereizt werden. Deshalb fuhr sie 100 oder höchstens 120, wie auch alle anderen Lokomotiven hier. Ihre stärksten Eigenschaften waren daher gerade ihre Leistung und eine gewisse Fortschrittlichkeit in ihrer Konstruktion.
1: Sämtliche der noch erhaltenen Exemplare dieser Lokomotive sind heute in Eisenbahndepots im benachbarten Tschechien stationiert. Dieses ist nun das erste, das in der Slowakei seinen Platz findet. Aber wie ist der Eisenbahnclub Tatran eigentlich zu dieser Lok gekommen? Dessen Vorsitzender Tomáš Chovanec?
2: Um diese Lokomotive haben wir uns rund 5 Jahre bemüht. Um sie zu bekommen, haben wir sie gegen eine andere Lok ausgetauscht, und zwar für ein Exemplar der Schwesterbaureihe 350. Denn gerade diese war typisch für Tschechien, jedoch in Depots in der Slowakei stationiert. Und so kam es, dass schließlich eine Vertreterin davon nach Tschechien ging, während dafür eine 150er hierher kam. Denn diese waren wiederum typisch für die Slowakei, aber stets in tschechischen Depots geparkt. Das Ganze war also eine Art schwesterlicher Austausch von Schwesterlokomotiven im Rahmen der Nachfolgeländer der ehemaligen Tschechoslowakei.
1: In ihrem neuen Heimatbahnhof Liptovský Mikuláš wird die Baureihe 150 nun von den Mitgliedern des Eisenbahnclubs Tatran betreut werden. Und dafür haben sie natürlich auch schon konkrete Pläne geschmiedet.
3: Rušeň v najbližších mesiacoch podrobíme historizujúcej oprave zovňajšku, aby pripomínal svoj výrobný stav.
2: Die Lokomotive werden wir in den nächsten Monaten einer historisierenden Restaurierung von außen unterziehen, damit sie wieder an ihren ursprünglichen Zustand aus dem Jahr 1978 erinnert. Und danach wollen wir sie neben unserer Bobina im Rahmen nostalgischer, musealer Ausflugzüge einsetzen, die wir hier in der Liptau und auch darüber hinaus planen. Da wir dafür eine mit Gleichstrom elektrifizierte Strecke benötigen, werden die Fahrten in erster Linie von Vrútky weiter in den Osten führen.
1: Bei der von Tomáš Chovanec erwähnten Bobina handelt es sich um eine E-Lok des Typs E499062. Aus dem Jahr 1957, die sein Eisenbahnclub bereits vor einigen Jahren restauriert hat. Auch sie wird diesen Sommer und Herbst auf vom Club organisierten Ausflugsfahrten zu erleben sein. Informationen dazu finden Sie auf der Webseite des Železničný Club Tatran. So, das war's auch schon wieder von uns aus der Rundfunkpyramide in Bratislava. Heute verabschieden sich Eva Mettler-Skanden-Reglern und Jürgen Rendler-Mikro. Danke fürs Reinhören und bis zum nächsten Mal. Machen Sie es gut. Majte sa dobre.
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1: Guten Tag aus dem Studio des Slowakischen Rundfunks in Bratislava. Zum Programm von Radio Slowakei International begrüßen Sie Jana Hrbeková am Mikrofon sowie Eva Medelská am Mischpult und wünschen Ihnen einen schönen Samstag. Liebe Hörerinnen und Hörer, ich hoffe, Sie haben eine erfolgreiche Arbeitswoche hinter sich und genießen nun das Wochenende. Zu Ihrem Samstagsprogramm wollen auch wir mit unserem Magazin aus der Slowakei beitragen. Wie immer samstags bieten wir Ihnen auch heute ausgewählte Beiträge dieser Woche an. Diesmal halten wir folgende für Sie bereit. Schweizer Unternehmen in der Slowakei – Chancen, Potenzial, Erfahrungen. Schweizer Forum an der Fakultät für Management der Komenz-Universität in Bratislava. 100 Jahre im Äther – Programme für die nationalen Minderheiten von Kai Zeisberg. Wir wünschen Ihnen angenehmes Zuhören und gute Unterhaltung.
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1: Junge Menschen, die von einer Karriere in einem internationalen Unternehmen träumen, können sich im Rahmen eines Studiums an der Managementfakultät der Comenius-Universität in Bratislava darauf vorbereiten. Unter den verschiedenen Möglichkeiten könnte die Studienrichtung Internationales Management für Sie eine gute Wahl sein, die in zwei Varianten angeboten wird, dem deutschen und dem französischen Programm. Ein Bestandteil des Studienprogramms ist die enge Zusammenarbeit mit Botschaften und Handelskammern sowie Experten aus der Praxis. Auch Gäste ausländischer Universitäten erweitern die Kenntnisse der Studierenden. Im Rahmen des französischen Programms wird schon seit 14 Jahren ein französisches Forum veranstaltet, bei dem sich Studierende mit Vertretern von französischen Unternehmen, Institutionen und des akademischen Sektors treffen können. Im Jahr 2024 wurde unter dem Titel Schweizer Forum eine ähnliche Veranstaltung auch für Studierende des deutschen Programms organisiert. Und ein Jahr später haben sich in den Räumlichkeiten der Fakultät auch Vertreter von deutschen Firmen und Institutionen in der Slowakei vorgestellt. Dieses Jahr haben im Rahmen des Schweizer Forums Vertreter der Schweizer Firmen mit den Studierenden darüber diskutiert, warum sie in die Slowakei gekommen sind, welche Möglichkeiten ihnen der Standort bietet und welche Bedingungen sie den Interessenten an die Arbeit in ihren slowakischen Niederlassungen anbieten. Mehr zu der Veranstaltung sagt der stellvertretende Leiter des Lehrstuhls für internationales Management und Leiter des deutschen Programms Jaroslav Hulwey.
2: Die heutige Veranstaltung, das Schweizer Forum an der Fakultät für Management der Comenius-Universität in Bratislava, war dem Thema schweizerische Unternehmen in der Slowakei gewidmet. Chancen, Erfahrungen, Erwartungen. Also es ging vor allem darum, was bringt Schweizer Unternehmen oder was sind die Entscheidungsgründe, in die Slowakei zu kommen? Ist es für sie interessant, auf dem slowakischen Markt tätig zu sein? Ist es interessant, die Standortvorteile oder andere Faktoren in der Slowakei nutzen zu können und von der Slowakei her ausländische Märkte zu bedienen. Das war so ein Leitmotiv, also Schweizer Unternehmen in der Slowakei. Und wir hatten Vertreter von drei Unternehmen gehabt, der Versicherung Zürich Insurance, der Rückversicherung Swiss Re und ein Unternehmen, das auch in der Schweiz tätig ist, aber also nicht original Schweizer Unternehmen, aber Unternehmen, das aus Österreich in die Slowakei kommt und auch in der Schweiz tätig ist, eine Steuerberatungsfirma Leitner. Und eigentlich, sie haben in den einführenden Vorträgen gezeigt, welche Bedeutung für sie der Unternehmensstandort Slowakei hat. Und in der Diskussion könnten sie zeigen, wo sehen sie Potenzial für die Zukunft, wo sehen sie Änderungen oder was sind heutige Herausforderungen. Sehr interessant war für uns, also für uns denke ich, für unsere Studierenden, die waren hier im Publikum an diesem Forum, sehr interessant ist, sie haben gezeigt, welche Anforderungen sie an die Fachkräfte haben, also das, was eigentlich auch die Studierenden später nach dem Studium betrifft. Sie haben auch gezeigt, welche Karrieremöglichkeiten gibt es in solchen Unternehmen. aber vor allem von der fachlichen Seite her, sie haben erklärt, also Vertreter von diesen Unternehmen haben erklärt, was ist in der Slowakei wichtig, wo sind die Vorteile des Standorts Slowakei und ganz positiv, dass der Standort Slowakei für sie eine Perspektive hat. Und alle drei Unternehmen sind aus der sogenannten Kategorie professionelle Dienstleistungen. Und genau Unternehmen aus diesem Bereich, aus diesen, sei es Versicherung, Bankwesen, Beratung, die haben meistens sehr hohe Ansprüche an Mitarbeiter. Und alle drei Unternehmen haben sich ja in ihren Branchen aus der eigenen Perspektive geäußert, dass die Slowakei ihnen, ihrem Stammunternehmen oder Stammkonzern in Zürich zum Beispiel, große Vorteile anbietet. Und was für uns ganz wichtig ist, weil wir sehen in anderen Branchen, zum Beispiel in der Produktionsbranche, ausländische Unternehmen in der Slowakei, das sind Produktionswerke. Sie produzieren, sie sollen effizient produzieren, Produkte bringen in der entsprechenden Qualität, aber sonst sind keine Erwartungen bezüglich der Geschäftsentwicklung oder bezüglich der Innovation. Und hier haben wir bei diesen Dienstleistungsunternehmen, bei diesen professionellen Dienstleistungen gehört, die Mitarbeiter in der Slowakei entwickeln neue Lösungen, zum Beispiel heute im Zusammenhang mit der künstlichen Intelligenz. Die Lösungen, die eigentlich als Innovation in andere Standorte dieser Unternehmen weltweit und auch in die Zentrale, zum Beispiel in Zürich, übertragen werden. Also das ist ganz positiv, dass man sich rein von der Geschäftsabwicklung oder zunächst nur von der Situation, dass die Slowakei ist interessant, weil hier günstigere Löhne sind, dass man sich zu einem wichtigen Geschäftsabwickler entwickelt hat und von dem hier geht man weiter noch zu dem Innovator. Also es werden hier neue Lösungen, neue Prozesse, neue Produkte entwickelt. Das ist ganz, ganz erfreulich. Also ich denke, das war für die Studierenden interessant, auch die Kollegen aus der Fakultät, die waren auch hier als Besucher. Ich denke, auch für sie war das ganz interessant.
1: Das klingt positiv, ja. Und dieses Forum, Schweizer Forum, findet in Ihrer Fakultät schon zum dritten Mal statt. Immer jedes Jahr ist ein etwas anderes Thema.
2: Ja, das Forum haben wir vor. Zum ersten Mal haben wir das Schweizer Forum an der Fakultät für Management vor 3 Jahren veranstaltet. Die Idee war eigentlich, den Studierenden des deutschsprachigen Studiengangs Unternehmen und Management in Unternehmen näher zu bringen, wo eigentlich Deutsch als Hauptsprache gesprochen wird. Und das Thema ist jedes Jahr anders. Beim Eröffnungsjahr oder vor 3 Jahren, das war zunächst das Thema Ausbildungssystem in der Schweiz, wo man darüber gesprochen hat, welche Unterschiede gibt es, was könnte man in die Slowakei übertragen und ähnlich. Dann gab es Geschäftserfahrungen in gewissen Typen von Unternehmen. Das sind vor allem kleine Unternehmen, das war auf kleine und mittlere Unternehmen ausgerichtet. Vor einem Jahr, das sind Unternehmen aus der Schweiz gewesen, wo die Unternehmer selbst, die Gründer, in die Slowakei kamen und hier das Unternehmen gegründet haben. Und sie sind entweder in die Slowakei für slowakische Kunden tätig oder sie machen Geschäfte mit Kunden in der Schweiz. Also das war das letzte Jahr. Und dieses Jahr haben wir uns auf die Aspekte der Schweizer Unternehmen in der Slowakei konzentriert. Also vor allem, warum sind sie da, welche Vorteile sie haben und ob es nur eine Abwicklung von Bestellungen hier in der Slowakei gibt oder ob es eine größere Bedeutung in dem Stammhaus oder in der Stammfirma in der Schweiz hat.
1: Und Sie arbeiten an der Vorbereitung dieser Veranstaltung auch mit der Handelskammer Schweiz zusammen und stellen Schweizer Firmen in der Slowakei vor. Aber gibt es auch Interesse an der Zusammenarbeit vielleicht mit anderen deutschsprachigen Ländern, sagen wir mal mit der deutschen Handelskammer oder österreichischen?
2: Ja, also hier ist das ein Forum für die deutschsprachigen Studierenden und ja, es gibt mehrere deutschsprachige Länder. Also das war eine Entscheidung am Anfang. Wir konzentrieren uns auf ein Land, wahrscheinlich auch die Beziehungen oder Kontakte, Erfahrungen bis jetzt mit Schweizer Unternehmen oder mit den Vertretern dieses Landes haben eine Rolle gespielt. Aber auf jeden Fall, wir wollen das weiter erweitern. Im Frühling haben wir das Schweizer Forum, im Herbst war letztes Jahr das erste Jahrgang des Deutschen Forums und wir wollen das auch um die österreichische Unternehmen, österreichisches Management in Österreich ergänzen. Ob wir diese Veranstaltungen irgendwie kombinieren, verbinden oder ob wir eine weitere Veranstaltung gründen oder auf die Beine stellen, das werden wir noch entscheiden müssen, aber auf jeden Fall, wir möchten den Studierenden Einblicke in alle drei größten deutschsprachigen Ländern gewähren.
1: Und was sagt ein Vertreter aus den studentischen Reihen zu der Veranstaltung? Student des deutschen Programms der Studienrichtung Internationales Management, Andri.
3: Ja, es war sehr interessant. Viele deutsche Firmen waren und wir arbeiten sehr Geschichte. Und die gestern waren nett, sehr nett.
1: Was studieren Sie hier an der Fakultät und in welchem Jahrgang?
3: Zweite Jahr im internationalen Management Programm.
1: Haben Sie vielleicht Pläne, irgendwann in Zukunft in einer ausländischen Firma zu arbeiten?
3: Ja, es ist eine gute Idee. Ich habe noch zum Swissre ein Resümee gesandt. Also ich möchte, ja.
1: Es wird noch ein paar Jahre an der Schule geben und dann kann man sich entscheiden, ja. So viel also vom Schweizer Forum an der Managementfakultät der Comenius-Universität, liebe Hörerinnen und Hörer. Und bevor mein Kollege Kai Zeisberg Ihnen die STVR-Programme für die nationalen Minderheiten vorstellt, hören Sie noch etwas slowakische Musik. Mirka Miškechová und Brauček Käferchen.

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1: In unserer Serie 100 Jahre im Äther über die Geschichte des Rundfunks auf dem Gebiet der heutigen Slowakei wollen wir diesmal ein wichtiges Mitglied der modernen SDWR-Senderfamilie vorstellen, nämlich die Programme für die nationalen Minderheiten. Dazu habe ich mir einen Studiogast eingeladen, der sich vielleicht erst mal selbst in seiner eigenen Muttersprache vorstellen wird.
2: A nevem Lovász Attila, és a Szlovák Rádió és Televízió kisebbségi műsorait irányítom. 7 nyelven készítünk műsorokat.
1: Jaj, to je po maďarsky, oje, das ist ungarisch und ich verstehe das doch gar nicht und unsere Zuhörerinnen und Zuhörer wahrscheinlich auch nicht, beziehungsweise nur ganz wenige.
2: Gut, dann auf Deutsch. Mein Name ist Attila Lovász und ich bin der Direktor der Nationalitätenprogramme im slowakischen Fernsehen und Radio. Wir produzieren Sendungen in 7 Sprachen.
1: Also, das könnte ja eine Sendung in einem babylonischen Sprachgewirr werden. Einigen wir uns vielleicht für den weiteren Verlauf, Attila, auf Slowakisch, denn das ist ja neben Ungarisch auch Ihre Muttersprache, nicht wahr?
3: Nun, ich würde eher sagen, dass Slowakisch für mich keine Fremdsprache ist, aber es ist auch nicht meine Muttersprache. Englische Linguisten verwenden dafür den Begriff Second Language, Zweitsprache. Dieser Begriff wird in allen Ländern verwendet, in denen mehrere Nationalitäten leben. Wir bringen unsere Muttersprache aus unserer Familie mit. Die zweite Sprache lernen wir in unserer Umgebung. Und so haben wir Ungarn, die in der Slowakei leben, die Chance, die Sprache in einer Umgebung zu lernen, ohne dies auf eine didaktische Weise zu tun, was dann im Deutschen zum Beispiel Fremdsprache genannt wird.
1: Und warum gibt es eigentlich nicht nur unseren Auslandssender RSI, sondern auch ein mehrsprachiges Inlandsprogramm, also Radio Patria?
2: Tie programy, ktoré vysiela slovenský rozhlas pre zahraničných poslucháčov, majú svoju cieľovú skupinu.
3: Die Programme, die vom slowakischen Rundfunk für die ausländische Hörerschaft ausgestrahlt werden, haben ihre eigene Zielgruppe. Diese Zielgruppe sind Menschen, die sich für die Slowakei interessieren. Wahrscheinlich ist das die beste Definition.
1: Nun sagten Sie ja eingangs, dass Sie in 7 Sprachen produzieren. Das sind ja auch nicht alle, denn es gibt 15 nationale anerkannte Minderheiten. Wie kommt das zustande, diese Differenz?
3: Was die Nationalitätenprogramme betrifft, ist die Situation anders. Die Slowakei ist ein multinationales Land. Es leben aktuell 15 bisher anerkannte nationale Minderheiten in diesem Land. Unter ihnen sind so zahlreiche wie die 500.000 zählende ungarische Minderheit, aber zum Beispiel auch so kleine wie die 1.000 Serben oder die Bulgaren oder Kroaten. Nun, Deutsche, laut Volkszählung, gibt es ungefähr 4.500. Wie auch immer, sie sind Staatsbürger der Slowakei, sie sind Steuerzahler in der Slowakei. Das sind Menschen, die hier Werte schaffen, hier leben, ihre Familien hier haben, ihr Zuhause hier haben. Das ist das Wichtigste. Der Nationalitätenrundfunk für verschiedene Größen dieser Nationalitäten ist von diverser Natur. Während das ungarische Rundfunkprogramm genug Zuhörende hat, um vollformatige Radiosendungen zu produzieren, produzieren wir für die kleinen nationalen Minderheiten Programme, die zum Beispiel darauf abzielen, Sprache, Bräuche, Kultur und Traditionen zu bewahren. Für die größeren Nationalitäten können wir sehr breite Themen behandeln. Das machen wir auch, zum Beispiel auf Romanes. Auf Russinisch. Wir haben die klassische Berichterstattung auf Ungarisch, und zwar jede Stunde. Das bedeutet, dass wir ein vollwertiges Radio sind, aber zum Beispiel auf Deutsch senden wir nur Magazine, die sich speziell den deutschen Vereinsaktivitäten widmen. Dasselbe gilt für die Bulgaren oder die Kroaten und ähnliche. Zum Beispiel hatten wir lange Zeit bulgarische Rundfunksendungen, doch momentan haben wir niemanden mehr dafür. Aber natürlich werden wir das wieder aufnehmen. Wir vereinbaren derzeit auch wieder Programme für die kroatische Sprache. Probleme gibt es derzeit mit der serbischen Sprache. Die müssen wir lösen. Im Fernsehen ist es etwas einfacher, weil in diesem System alle Nationalitäten im Verlauf von 30 Jahren nach und nach eingeführt wurden. Wir haben das Problem, dass wir viele der Radioprogramme, die wir für nationale Minderheiten produzieren, nirgendwo unterbringen können, weil wir nicht genug Frequenzen haben und damit Rouladen machen müssen, wie beim Schachspielen. Wo bringe ich das deutsche Programm unter, wenn Deutsche in der Region Zips leben, andere um Metzenseifen herum, aber auch in der Region Pressburg? Salzburg. Genauso bei der polnischen Minderheit, die in der ganzen Slowakei verstreut lebt. Und es gibt hier ja viele Tschechen, aber wir machen nur ein relativ kleines Programm für sie, weil die tschechische und die slowakische Sprache gegenseitig verständlich sind. Also hat zum Beispiel das tschechische Magazin nur den Charakter von Magazinen für kleinere Gruppen, wenngleich es hier laut Volkszählung 35.000 Tschechen gibt.
1: Das ist interessant. Unsere Serie dreht sich ja nun um die 100 Jahre Rundfunk auf dem Gebiet der heutigen Slowakei. Gibt es denn diese Minderheitensendungen auch schon so lange, 100 Jahre? Oder wie ist das mit der Geschichte Ihrer Sendungen?
3: Die Sendung für nationale Minderheiten begann vor 98 Jahren, also ist sie 2 Jahre jünger. Sie begann auf Ungarisch von Košice aus. Dann folgte die russinische Sprache. So wurde bis zum Ende des Zweiten Weltkriegs in diesen 2 Sprachen ausgestrahlt. Das war mit einigen Unterbrechungen während des slowakischen Kriegsstaates an der Front und so weiter der Fall. Nach dem Zweiten Weltkrieg wurde dann auf Ungarisch und Ukrainisch gesendet. Russinisch wurde von der damaligen Staatsmacht aufs Abstellgleis gedrängt. Seit 1990 haben wir nach und nach Sprachen hinzugefügt. Zuerst war es Russinisch, das somit wieder auf die Radiowellen zurückkehrte. Und dann, nach der Anerkennung der Roma als nationale Minderheit, begannen wir auch in der Roma-Sprache zu senden. Nach und nach wurden weitere Sprachen, in denen wir heute senden, hinzugefügt. Polnisch, Tschechisch, Deutsch. Wir machten bulgarische Programme, kroatische, serbische und so weiter. Also die Vielfalt, die Farbe des nationalen Rundfunks entstand erst nach November 1989. Zuvor gab es eigentlich nur ungarische und ukrainische Rundfunksendungen.
1: Die größten nationalen Minderheiten oder Volksgruppen, wie Sie es ja lieber nennen, sind die der Ungarn und die der Roma. Wie schlägt sich das denn in den Programmanteilen nieder? Hat das nicht auch gesetzliche Gründe?
3: Das Gesetz schreibt Proportionalität vor und wir können das irgendwie einhalten. Es ist nicht genau auf Dezimalstellen, aber es geht. Wir senden wirklich am meisten auf Ungarisch und Romanes. Dann folgen die Russinen und dann die anderen Nationalitäten, also Ukrainer, Deutsche, Polen und so weiter. Im Fernsehen ist es sehr genau aufgeteilt, aber im Radio können wir es nicht so präzise aufteilen, weil bestimmte Sendungen, etwa auf Romanes und in anderen Sprachen, in Košice produziert und auf den Frequenzen von Radio Regina ausgestrahlt werden. Und dort kämpfen wir immer um die Zeitfenster. Aber andererseits wäre die Hörerschaft von Regina Ost sehr verärgert, wenn unsere Sendung nicht da wäre, weil sie sich daran gewöhnt hat, dass sie in mehreren Sprachen ertönt. Dieses Problem wird wahrscheinlich durch die Digitalisierung des Radiomarktes gelöst werden, auf die wir warten. Wie wir wissen, ist die Digitalisierung in der Slowakei eher noch ein Pilotprojekt, aber vielleicht wird das Ministerium für Verkehr und Kommunikation eines Tages aufwachen und eine digitale Strategie entwickeln, die uns helfen würde. Im Fernsehen haben wir hinsichtlich der Digitalisierung das Problem gelöst und dort erfüllen wir tatsächlich die Parameter des proportionalen Rundfunks für alle Nationalitäten, für alle 15.
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1: Das war eine kleine Auswahl, ein kleiner Mix von Jingles in einigen der Sprachen der Volksgruppenprogramme. Mit wie vielen Mitarbeitenden realisieren Sie diese

0: Kapazitäten nicht bei uns beschäftigt sind, sondern uns zuliefern. Wir haben sehr, sehr viel Glück, überhaupt welche zu haben. Es ist ziemlich schwierig, in einer kleinen ethnischen Gruppe redaktionelle Leute zu finden, die eine Beziehung zum Radio haben, eine gute Stimme, das Wissen und so weiter. Bisher ist es uns gelungen.
1: Und mit dieser relativ kleinen Anzahl produzieren Sie ein Programm, man kann sagen 24/7.
0: Das gesamte Programm umfasst etwa 5.350 Stunden pro Jahr und diese realisieren weniger als 30 Personen. Da wir alle Hand zu tun haben, langweilen wir uns nicht.
2: Erst seit
1: 2023 ist die vietnamesische nationale Minderheit in der Slowakei anerkannt. Sie ist etwa so groß bzw. so klein wie die deutsche. Könnten Sie sich vorstellen, dass es auch demnächst mal ein Programmangebot auf Vietnamesisch geben wird?
0: Sie werden überrascht sein, aber wir hatten bereits ein vietnamesisches Programm. Wir haben es in die Struktur eingegliedert. Es ist, glaube ich, zweimal im Jahr für eine sehr kleine nationale Gruppe. Die ist für uns nicht mehr neu, denn das war 2023. Aber im Januar letzten Jahres kam eine weitere Volksgruppe hinzu, die Goralen. Und darauf waren wir überhaupt nicht vorbereitet. Aber das erste Goralen-Programm wurde für Juni dieses Jahres angekündigt. Wir haben es bereits vorbereitet. Auch wenn es schwierig ist, können wir ein Programm für alle 15 Nationalitäten vorbereiten. Oder besser gesagt für 13 davon. Und ich sage auch, warum 13? Weil wir das jüdische Programm nicht auf Jiddisch anbieten. Wir wurden darauf hingewiesen, dass die jüdische nationale Minderheit in der Slowakei diese Sprache nicht verwendet. So tun wir dies auf Slowakisch. Und wir haben auch eine Minderheit der Mähren. Doch es gibt keine kodifizierte mährische Sprache. Das bedeutet, dass wir für die auf Tschechisch senden. Daher nur 13 Sprachen, wenngleich es eigentlich 15 Nationalitäten gibt.
1: Das war ein interessanter Einblick in einen wichtigen Teil des Programmangebots von STWR. Ich bedanke mich bei Direktor Attila Lovas für das Gespräch.
2: Dankeschön.
3: Und somit verabschieden wir uns für heute von Ihnen, liebe Hörerinnen und Hörer, Tonmeisterin Eva Medelská sowie Jana Hrbeková vom Mikro, danken Ihnen für die Aufmerksamkeit und wünschen noch ein schönes Wochenende. Do poczucia. Auf Wiederhören.
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1: Guten Tag aus dem Studio des Slowakischen Rundfunks in Bratislava. Zum Programm von Radio Slowakei International begrüßen Sie Jana Hrbeková am Mikrofon sowie Eva Medelská am Mischpult und wünschen Ihnen einen schönen Samstag. Liebe Hörerinnen und Hörer, ich hoffe, Sie haben eine erfolgreiche Arbeitswoche hinter sich und genießen nun das Wochenende. Zu Ihrem Samstagsprogramm wollen auch wir mit unserem Magazin aus der Slowakei beitragen. Wie immer samstags bieten wir Ihnen auch heute

0: ausgewählte Beiträge diese Woche an. Diesmal halten wir folgende für Sie bereit. Schweizer Unternehmen in der Slowakei – Chancen, Potenzial, Erfahrungen. Schweizer Forum an der Fakultät für Management der Comenius-Universität in Bratislava. 100 Jahre im Äther – Programme für die nationalen Minderheiten von Kai Zeisberg. Wir wünschen Ihnen angenehmes Zuhören und gute Unterhaltung.
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0: Junge Menschen, die von einer Karriere in einem internationalen Unternehmen träumen, können sich im Rahmen eines Studiums an der Managementfakultät der Comenius-Universität in Bratislava darauf vorbereiten. Unter den verschiedenen Möglichkeiten könnte die Studienrichtung Internationales Management für Sie eine gute Wahl sein, die in zwei Varianten angeboten wird, dem deutschen und dem französischen Programm. Ein Bestandteil des Studienprogramms ist die enge Zusammenarbeit mit Botschaften und Handelskammern sowie Experten aus der Praxis. Auch Gäste ausländischer Universitäten erweitern die Kenntnisse der Studierenden. Im Rahmen des französischen Programms wird schon seit 14 Jahren ein französisches Forum veranstaltet, bei dem sich Studierende mit Vertretern von französischen Unternehmen, Institutionen und des akademischen Sektors treffen können. Im Jahr 2024 wurde unter dem Titel Schweizer Forum eine ähnliche Veranstaltung auch für Studierende des deutschen Programms organisiert. Und ein Jahr später haben sich in den Räumlichkeiten der Fakultät auch Vertreter von deutschen Firmen und Institutionen in der Slowakei vorgestellt. Dieses Jahr haben im Rahmen des Schweizer Forums Vertreter der Schweizer Firmen mit den Studierenden darüber diskutiert, warum sie in die Slowakei gekommen sind, welche Möglichkeiten ihnen der Standort bietet und welche Bedingungen sie den Interessenten an die Arbeit in ihren slowakischen Niederlassungen anbieten. Mehr zu der Veranstaltung sagt der stellvertretende Leiter des Lehrstuhls für internationales Management und Leiter des deutschen Programms Jaroslav Hulwey.
2: Die heutige Veranstaltung, das Schweizer Forum an der Fakultät für Management der Comenius-Universität in Bratislava, war dem Thema schweizerische Unternehmen in der Slowakei gewidmet. Chancen, Erfahrungen, Erwartungen. Also es ging vor allem darum, was bringt Schweizer Unternehmen oder was sind die Entscheidungsgründe, in die Slowakei zu kommen? Ist es für sie interessant, auf dem slowakischen Markt tätig zu sein? Ist es interessant, die Standortvorteile oder andere Faktoren in der Slowakei nutzen zu können und von der Slowakei her ausländische Märkte zu bedienen. Das war so ein Leitmotiv, also Schweizer Unternehmen in der Slowakei. Und wir hatten Vertreter von drei Unternehmen gehabt, der Versicherung Zürich Insurance, der Rückversicherung Swiss Re und ein Unternehmen, das auch in der Schweiz tätig ist, aber also nicht original Schweizer Unternehmen, aber Unternehmen, das aus Österreich in die Slowakei kommt und auch in der Schweiz tätig ist, eine Steuerberatungsfirma Leitner. Und eigentlich, sie haben in den einführenden Vorträgen gezeigt, welche Bedeutung für sie der Unternehmensstandort Slowakei hat. Und in der Diskussion könnten sie zeigen, wo sehen sie Potenzial für die Zukunft, wo sehen sie Änderungen oder was sind heutige Herausforderungen. Sehr interessant war für uns, also für uns denke ich, für unsere Studierenden, die waren hier im Publikum an diesem Forum, sehr interessant ist, sie haben gezeigt, welche Anforderungen sie an die Fachkräfte haben, also das, was eigentlich auch die Studierenden später nach dem Studium betrifft. Sie haben auch gezeigt, welche Karrieremöglichkeiten gibt es in solchen Unternehmen. Aber vor allem von der fachlichen Seite her, sie haben erklärt, also Vertreter von diesen Unternehmen haben erklärt, was ist in der Slowakei wichtig, wo sind die Vorteile des Standorts Slowakei und ganz positiv, dass der Standort Slowakei für sie eine Perspektive hat. Und alle drei Unternehmen sind aus der sogenannten Kategorie professionelle Dienstleistungen. Und genau Unternehmen aus diesem Bereich, sei es Versicherung, Bankwesen, Beratung, die haben meistens sehr hohe Ansprüche an Mitarbeiter. Und alle drei Unternehmen haben sich ja in ihren Branchen aus der eigenen Perspektive geäußert, dass die Slowakei ihnen, ihrem Stammunternehmen oder Stammkonzern in Zürich zum Beispiel, große Vorteile Vorteile anbietet und was für uns ganz wichtig ist, weil wir sehen in anderen Branchen, zum Beispiel in der Produktionsbranche, ausländische Unternehmen in der Slowakei, das sind Produktionswerke. Sie produzieren, sie sollen effizient produzieren, Produkte bringen in der entsprechenden Qualität, aber sonst sind keine Erwartungen bezüglich der Geschäftsentwicklung oder bezüglich der Innovation. Und hier haben wir bei diesen Dienstleistungsunternehmen, bei diesen professionellen Dienstleistungen gehört, die Mitarbeiter in der Slowakei entwickeln neue Lösungen, zum Beispiel heute im Zusammenhang mit der künstlichen Intelligenz. Die Lösungen, die eigentlich als Innovation in andere Standorte dieser Unternehmen weltweit und auch in die Zentrale, zum Beispiel in Zürich, übertragen werden. Also das ist ganz positiv, dass man sich rein von der Geschäftsabwicklung oder zunächst nur von der Situation, dass die Slowakei ist interessant, weil hier günstigere Löhne sind, dass man sich zu einem wichtigen Geschäftsabwickler entwickelt hat und von dem hier geht man weiter noch zu dem Innovator. Also es werden hier neue Lösungen, neue Prozesse, neue Produkte entwickelt. Das ist ganz, ganz erfreulich. Also ich denke, das war für die Studierenden interessant, auch die Kollegen aus der Fakultät, die waren auch hier als Besucher. Ich denke, auch für sie war das ganz interessant.
0: Das klingt positiv. Ja. Und dieses Forum, Schweizer Forum, findet in Ihrer Fakultät schon zum dritten Mal statt. Immer jedes Jahr ist ein etwas anderes Thema.
2: Ja, das Forum haben wir vor. Zum ersten Mal haben wir das Schweizer Forum an der Fakultät für Management vor 3 Jahren veranstaltet. Die Idee war eigentlich, den Studierenden des deutschsprachigen Studiengangs Unternehmen und Management in Unternehmen näher zu bringen, wo eigentlich Deutsch als Hauptsprache gesprochen wird. Und das Thema ist jedes Jahr anders. Beim Eröffnungsjahr oder vor 3 Jahren, das war zunächst das Thema Ausbildungssystem in der Schweiz, wo man darüber gesprochen hat, welche Unterschiede gibt es, was könnte man in die Slowakei übertragen und ähnlich. Dann gab es Geschäftserfahrungen in gewissen Typen von Unternehmen. Das sind vor allem kleine Unternehmen, das war auf kleine und mittlere Unternehmen ausgerichtet. Vor einem Jahr, das sind Unternehmen aus der Schweiz gewesen, wo die Unternehmer selbst, die Gründer, in die Slowakei kamen und hier das Unternehmen gegründet haben. Und sie sind entweder in die Slowakei für slowakische Kunden tätig oder sie machen Geschäfte mit Kunden in der Schweiz. Also das war das letzte Jahr. Und dieses Jahr haben wir uns auf die Aspekte der Schweizer Unternehmen in der Slowakei konzentriert. Also vor allem, warum sind sie da, welche Vorteile sie haben und ob es nur eine Abwicklung von Bestellungen hier in der Slowakei gibt oder ob es eine größere Bedeutung in dem Stammhaus oder in der Stammfirma in der Schweiz hat.
0: Und Sie arbeiten an der Vorbereitung dieser Veranstaltung auch mit der Handelskammer Schweiz zusammen und stellen Schweizer Firmen in der Slowakei vor. Aber gibt es auch Interesse an der Zusammenarbeit vielleicht mit anderen deutschsprachigen Ländern, sagen wir mal mit der deutschen Handelskammer oder österreichischen?
2: Ja, also hier ist das ein Forum für die deutschsprachigen Studierenden und ja, es gibt mehrere deutschsprachige Länder. Also das war eine Entscheidung am Anfang. Wir konzentrieren uns auf ein Land, wahrscheinlich auch die Beziehungen oder Kontakte, Erfahrungen bis jetzt mit Schweizer Unternehmen oder mit den Vertretern dieses Landes haben eine Rolle gespielt. Aber auf jeden Fall, wir wollen das weiter erweitern. Im Frühling haben wir das Schweizer Forum, im Herbst war letztes Jahr das erste Jahrgang des deutschen Forums und wir wollen das auch um die österreichische Unternehmen, österreichisches Management in Österreich ergänzen. Ob wir diese Veranstaltungen irgendwie kombinieren, verbinden oder ob wir eine weitere Veranstaltung gründen oder auf die Beine stellen, das werden wir noch entscheiden müssen, aber auf jeden Fall, wir möchten den Studierenden Einblicke in alle 3 größten deutschsprachigen Länder gewähren.
0: Und was sagt ein Vertreter aus den studentischen Reihen zu der Veranstaltung? Student des deutschen Programms der Studienrichtung Internationales Management, Andri.
3: Ja, es war sehr interessant. Viele deutsche Firmen waren und wir arbeiten sehr Geschichte. Und die gestern waren nett, sehr nett.
0: Was studieren Sie hier an der Fakultät und in welchem Jahrgang?
3: 2. Jahr internationales Managementprogramm.
0: Haben Sie vielleicht Pläne, irgendwann in Zukunft in einer ausländischen Firma zu arbeiten?
3: Ja, es ist eine gute Idee. Ich habe noch zum Swissre ein Resümee gesandt. Also ich möchte, ja.
0: Es wird noch ein paar Jahre an der Schule geben und dann kann man sich entscheiden, ja. So viel also vom Schweizer Forum an der Managementfakultät der Comenius-Universität, liebe Hörerinnen und Hörer. Und bevor mein Kollege Kai Zeisberg Ihnen die STVR-Programme für die nationalen Minderheiten vorstellt, hören Sie noch etwas slowakische Musik. Mirka Miškechová und Brauček Käferchen.

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1: In unserer Serie 100 Jahre im Äther über die Geschichte des Rundfunks auf dem Gebiet der heutigen Slowakei wollen wir diesmal ein wichtiges Mitglied der modernen SDWR-Senderfamilie vorstellen, nämlich die Programme für die nationalen Minderheiten. Dazu habe ich mir einen Studiogast eingeladen, der sich vielleicht erst mal selbst in seiner eigenen Muttersprache vorstellen wird.
2: A nevem Lovász Attila, és a Szlovák Rádió és Televízió kisebbségi műsorait irányítom. 7 nyelven készítünk műsorokat.
1: Jaj, to je po maďarsky, oje, das ist ungarisch und ich verstehe das doch gar nicht und unsere Zuhörerinnen und Zuhörer wahrscheinlich auch nicht, beziehungsweise nur ganz wenige.
2: Gut, dann auf Deutsch. Mein Name ist Attila Lovász und ich bin der Direktor der Nationalitätenprogramme in slowakischen Fernsehen und Radio. Wir produzieren Sendungen in 7 Sprachen.
1: Also, das könnte ja eine Sendung in einem babylonischen Sprachgewirr werden. Einigen wir uns vielleicht für den weiteren Verlauf, Attila, auf Slowakisch, denn das ist ja neben Ungarisch auch Ihre Muttersprache, nicht wahr?
3: Nun, ich würde eher sagen, dass Slowakisch für mich keine Fremdsprache ist, aber es ist auch nicht meine Muttersprache. Englische Linguisten verwenden dafür den Begriff Second Language, Zweitsprache. Dieser Begriff wird in allen Ländern verwendet, in denen mehrere Nationalitäten leben. Wir bringen unsere Muttersprache aus unserer Familie mit. Die zweite Sprache lernen wir in unserer Umgebung. Und so haben wir Ungarn, die in der Slowakei leben, die Chance, die Sprache in einer Umgebung zu lernen, ohne dies auf eine didaktische Weise zu tun, was dann im Deutschen zum Beispiel Fremdsprache genannt wird.
1: Und warum gibt es eigentlich nicht nur unseren Auslandssender RSI, sondern auch ein mehrsprachiges Inlandsprogramm, also Radio Patria?
2: Tie programy, ktoré vysiela slovenský rozhlas pre zahraničných poslucháčov, majú svoju cieľovú skupinu.
3: Die Programme, die vom slowakischen Rundfunk für die ausländische Hörerschaft ausgestrahlt werden, haben ihre eigene Zielgruppe. Diese Zielgruppe sind Menschen, die sich für die Slowakei interessieren. Wahrscheinlich ist das die beste Definition.
1: Nun sagten Sie ja eingangs, dass Sie in 7 Sprachen produzieren. Das sind ja auch nicht alle, denn es gibt 15 nationale anerkannte Minderheiten. Wie kommt das zustande, diese Differenz?
3: Was die Nationalitätenprogramme betrifft, ist die Situation anders. Die Slowakei ist ein multinationales Land. Es leben aktuell 15 bisher anerkannte nationale Minderheiten in diesem Land. Unter ihnen sind so zahlreiche wie die 500.000 zählende ungarische Minderheit, aber zum Beispiel auch so kleine wie die 1.000 Serben oder die Bulgaren oder Kroaten. Nun, Deutsche, laut Volkszählung, gibt es ungefähr 4.500. Wie auch immer, sie sind Staatsbürger der Slowakei. Sie sind Steuerzahler in der Slowakei. Das sind Menschen, die hier Werte schaffen, hier leben, ihre Familien hier haben, ihr Zuhause hier haben. Das ist das Wichtigste. Der Nationalitätenrundfunk für verschiedene Größen dieser Nationalitäten ist von diverser Natur. Während das ungarische Rundfunkprogramm genug Zuhörende hat, um vollformatige Radiosendungen zu produzieren, produzieren wir für die kleinen nationalen Minderheiten Programme, die zum Beispiel darauf abzielen, Sprache, Bräuche, Kultur und Traditionen zu bewahren. Für die größeren Nationalitäten können wir sehr breite Themen behandeln. Das machen wir auch, zum Beispiel auf Romanes. Auf Rosinisch. Wir haben die klassische Berichterstattung auf Ungarisch, und zwar jede Stunde. Das bedeutet, dass wir ein vollwertiges Radio sind, aber zum Beispiel auf Deutsch senden wir nur Magazine, die sich speziell den deutschen Vereinsaktivitäten widmen. Dasselbe gilt für die Bulgaren oder die Kroaten und ähnliche. Zum Beispiel hatten wir lange Zeit bulgarische Rundfunksendungen, doch momentan haben wir niemanden mehr dafür. Aber natürlich werden wir das wieder aufnehmen. Wir vereinbaren derzeit auch wieder Programme für die kroatische Sprache. Probleme gibt es derzeit mit der serbischen Sprache. Die müssen wir lösen. Im Fernsehen ist es etwas einfacher, weil in diesem System alle Nationalitäten im Verlauf von 30 Jahren nach und nach eingeführt wurden. Wir haben das Problem, dass wir viele der Radioprogramme, die wir für nationale Minderheiten produzieren, nirgendwo unterbringen können, weil wir nicht genug Frequenzen haben und damit Rouladen machen müssen, wie beim Schachspielen. Wo bringe ich das deutsche Programm unter, wenn Deutsche in der Region Zips leben, andere um Metzenseifen herum, aber auch in der Region Pressburg? Petersburg. Genauso bei der polnischen Minderheit, die in der ganzen Slowakei verstreut lebt. Und es gibt hier ja viele Tschechen, aber wir machen nur ein relativ kleines Programm für sie, weil die tschechische und die slowakische Sprache gegenseitig verständlich sind. Also hat zum Beispiel das tschechische Magazin nur den Charakter von Magazinen für kleinere Gruppen, wenngleich es hier laut Volkszählung 35.000 Tschechen gibt.
1: Das ist interessant. Unsere Serie dreht sich ja nun um die 100 Jahre Rundfunk auf dem Gebiet der heutigen Slowakei. Gibt es denn diese Minderheitensendungen auch schon so lange, 100 Jahre, oder wie ist das mit der Geschichte Ihrer Sendungen?
3: Die Sendung für nationale Minderheiten begann vor 98 Jahren, also ist sie 2 Jahre jünger. Sie begann auf Ungarisch von Košice aus. Dann folgte die russische Sprache. So wurde bis zum Ende des Zweiten Weltkriegs in diesen 2 Sprachen ausgestrahlt. Das war mit einigen Unterbrechungen während des slowakischen Kriegsstaates an der Front und so weiter der Fall. Nach dem Zweiten Weltkrieg wurde dann auf Ungarisch und Ukrainisch gesendet. Russinisch wurde von der damaligen Staatsmacht aufs Abstellgleis gedrängt. Seit 1990 haben wir nach und nach Sprachen hinzugefügt. Zuerst war es Russinisch, das somit wieder auf die Radiowellen zurückkehrte. Und dann, nach der Anerkennung der Roma als nationale Minderheit, begannen wir auch in der Roma-Sprache zu senden. Nach und nach wurden weitere Sprachen, in denen wir heute senden, hinzugefügt. Polnisch, Tschechisch, Deutsch. Wir machten bulgarische Programme, kroatische, serbische und so weiter. Also die Vielfalt, die Farbe des nationalen Rundfunks entstand erst nach November 1989. Zuvor gab es eigentlich nur ungarische und ukrainische Rundfunksendungen.
1: Die größten nationalen Minderheiten oder Volksgruppen, wie Sie es ja lieber nennen, sind die der Ungarn und die der Roma. Wie schlägt sich das denn in den Programmanteilen nieder? Hat das nicht auch gesetzliche Gründe?
3: Das Gesetz schreibt Proportionalität vor und wir können das irgendwie einhalten. Es ist nicht genau auf Dezimalstellen, aber es geht. Wir senden wirklich am meisten auf Ungarisch und Romanes. Dann folgen die Russinen und dann die anderen Nationalitäten, also Ukrainer, Deutsche, Polen und so weiter. Im Fernsehen ist es sehr genau aufgeteilt, aber im Radio können wir es nicht so präzise aufteilen, weil bestimmte Sendungen, etwa auf Romanes und in anderen Sprachen, in Košice produziert und auf den Frequenzen von Radio Regina ausgestrahlt werden. Und dort kämpfen wir immer um die Zeitfenster. Aber andererseits wäre die Hörerschaft von Regina Ost sehr verärgert, wenn unsere Sendung nicht da wäre, weil sie sich daran gewöhnt hat, dass sie in mehreren Sprachen ertönt. Dieses Problem wird wahrscheinlich durch die Digitalisierung des Radiomarktes gelöst werden, auf die wir warten. Wie wir wissen, ist die Digitalisierung in der Slowakei eher noch ein Pilotprojekt, aber vielleicht wird das Ministerium für Verkehr und Kommunikation eines Tages aufwachen und eine digitale Strategie entwickeln, die uns helfen würde. Im Fernsehen haben wir hinsichtlich der Digitalisierung das Problem gelöst und dort erfüllen wir tatsächlich die Parameter des proportionalen Rundfunks für alle Nationalitäten, für alle 15.
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1: Das war eine kleine Auswahl, ein kleiner Mix von Jingles in einigen der Sprachen der Volksgruppenprogramme. Mit wie vielen Mitarbeitenden realisieren Sie diese Programme in diesen verschiedenen Standorten und Studios slowakeiweit?
2: Sekcia národnostného vysielania, čo je teda samostatná organizačná jednotka, tiež je predpísaná zákonom, ona musí existovať.
3: Die Abteilung des Nationalitätenrundfunks als eigenständige Organisationseinheit ist natürlich gesetzlich festgelegt. Sie muss existieren. Sie beschäftigt Leute in Bratislava und im Studio in Košice. Insgesamt arbeiten etwa 30 Mitarbeitende an diesen Programmen. Außerdem arbeiten wir mit vielen externen Kräften zusammen, die insbesondere für kleine Nationalitäten nicht bei uns beschäftigt sind, sondern uns zuliefern. Wir haben sehr, sehr viel Glück, überhaupt welche zu haben. Es ist ziemlich schwierig, in einer kleinen ethnischen Gruppe redaktionelle Leute zu finden, die eine Beziehung zum Radio haben, eine gute Stimme, das Wissen und so weiter. Bisher ist es uns gelungen.
1: Und mit dieser relativ kleinen Anzahl produzieren Sie ein Programm, man kann sagen 24/7.
2: Celý program je spolu ročne.
3: Das gesamte Programm umfasst etwa 5.350 Stunden pro Jahr und diese realisieren weniger als 30 Personen. Da wir alle Hand zu tun haben, langweilen wir uns nicht.
2: Máme čo robiť, nenutíme sa.
1: Erst seit 2023 ist die vietnamesische nationale Minderheit in der Slowakei anerkannt. Sie ist etwa so groß bzw. so klein wie die deutsche. Könnten Sie sich vorstellen, dass es auch demnächst mal ein Programmangebot auf Vietnamesisch geben wird?
3: Sie werden überrascht sein, aber wir hatten bereits ein vietnamesisches Programm. Wir haben es in die Struktur eingegliedert. Es ist, glaube ich, zweimal im Jahr für eine sehr kleine nationale Gruppe. Die ist für uns nicht mehr neu, denn das war 2023. Aber im Januar letzten Jahres kam eine weitere Volksgruppe hinzu, die Goralen. Und darauf waren wir überhaupt nicht vorbereitet. Aber das erste Goralen-Programm wurde für Juni dieses Jahres angekündigt. Wir haben es bereits vorbereitet. Auch wenn es schwierig ist, können wir ein Programm für alle 15 Nationalitäten vorbereiten. Oder besser gesagt für 13 davon. Und ich sage auch, warum 13? Weil wir das jüdische Programm nicht auf Jiddisch anbieten. Wir wurden darauf hingewiesen, dass die jüdische nationale Minderheit in der Slowakei diese Sprache nicht verwendet. So tun wir dies auf Slowakisch. Und wir haben auch eine Minderheit der Mähren. Doch es gibt keine kodifizierte mährische Sprache. Das bedeutet, dass wir für die auf Tschechisch senden. Daher nur 13 Sprachen, wenngleich es eigentlich 15 Nationalitäten gibt.
1: Das war ein interessanter Einblick in einen wichtigen Teil des Programmangebots von STWR. Ich bedanke mich bei Direktor Attila Lovas für das Gespräch.
2: Dankeschön. Ich grüße Sie.
7: Und somit verabschieden wir uns für heute von Ihnen, liebe Hörerinnen und Hörer. Tonmeisterin Eva Medelská sowie Jana Hrbeková vom Mikro danken Ihnen für die Aufmerksamkeit und wünschen noch ein schönes Wochenende. Do počutia. Auf Wiederhören.
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1: Guten Tag aus dem Studio des Slowakischen Rundfunks in Bratislava. Zum Programm von Radio Slowakei International begrüßen Sie Jana Hrbeková am Mikrofon sowie Eva Medelská am Mischpult und wünschen Ihnen einen schönen Samstag. Liebe Hörerinnen und Hörer, ich hoffe, Sie haben eine erfolgreiche Arbeitswoche hinter sich und genießen nun das Wochenende. Zu Ihrem Samstagsprogramm wollen auch wir mit unserem Magazin aus der Slowakei beitragen. Wie immer samstags bieten wir Ihnen auch heute ausgewählte Beiträge dieser Woche an. Diesmal halten wir folgende für Sie bereit. Schweizer Unternehmen in der Slowakei – Chancen, Potenzial, Erfahrungen. Schweizer Forum an der Fakultät für Management der Komenz-Universität in Bratislava. 100 Jahre im Äther – Programme für die nationalen Minderheiten von Kai Zeisberg. Wir wünschen Ihnen angenehmes Zuhören und gute Unterhaltung.
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1: Junge Menschen, die von einer Karriere in einem internationalen Unternehmen träumen, können sich im Rahmen eines Studiums an der Managementfakultät der Comenius-Universität in Bratislava darauf vorbereiten. Unter den verschiedenen Möglichkeiten könnte die Studienrichtung Internationales Management für Sie eine gute Wahl sein, die in zwei Varianten angeboten wird, dem deutschen und dem französischen Programm. Ein Bestandteil des Studienprogramms ist die enge Zusammenarbeit mit Botschaften und Handelskammern sowie Experten aus der Praxis. Auch Gäste ausländischer Universitäten erweitern die Kenntnisse der Studierenden. Im Rahmen des französischen Programms wird schon seit 14 Jahren

0: ein französisches Forum veranstaltet, bei dem sich Studierende mit Vertretern von französischen Unternehmen, Institutionen und des akademischen Sektors treffen können. Im Jahr 2024 wurde unter dem Titel Schweizer Forum eine ähnliche Veranstaltung auch für Studierende des deutschen Programms organisiert. Und ein Jahr später haben sich in den Räumlichkeiten der Fakultät auch Vertreter von deutschen Firmen und Institutionen in der Slowakei vorgestellt. Dieses Jahr haben im Rahmen des Schweizer Forums Vertreter der Schweizer Firmen mit den Studierenden darüber diskutiert, warum sie in die Slowakei gekommen sind, welche Möglichkeiten ihnen der Standort bietet und welche Bedingungen sie den Interessenten an die Arbeit in ihren slowakischen Niederlassungen anbieten. Mehr zu der Veranstaltung sagt der stellvertretende Leiter des Lehrstuhls für internationales Management und Leiter des deutschen Programms Jaroslav Hulwey.
1: Die heutige Veranstaltung, das Schweizer Forum an der Fakultät für Management der Comenius-Universität in Bratislava, war dem Thema schweizerische Unternehmen in der Slowakei gewidmet. Chancen, Erfahrungen, Erwartungen. Also es ging vor allem darum, was bringt Schweizer Unternehmen oder was sind die Entscheidungsgründe, in die Slowakei zu kommen? Ist es für sie interessant, auf dem slowakischen Markt tätig zu sein? Ist es interessant, die Standortvorteile oder andere Faktoren in der Slowakei nutzen zu können und von der Slowakei her ausländische Märkte zu bedienen. Das war so ein Leitmotiv, also Schweizer Unternehmen in der Slowakei. Und wir hatten Vertreter von drei Unternehmen gehabt, der Versicherung Zürich Insurance, der Rückversicherung Swiss Re und ein Unternehmen, das auch in der Schweiz tätig ist, aber also nicht original Schweizer Unternehmen, aber Unternehmen, das aus Österreich in die Slowakei kommt und auch in der Schweiz tätig ist, eine Steuerberatungsfirma Leitner. Und eigentlich, sie haben in den einführenden Vorträgen gezeigt, welche Bedeutung für sie der Unternehmensstandort Slowakei hat. Und in der Diskussion könnten sie zeigen, wo sehen sie Potenzial für die Zukunft, wo sehen sie Änderungen oder was sind heutige Herausforderungen. Sehr interessant war für uns, also für uns denke ich, für unsere Studierenden, die waren hier im Publikum an diesem Forum, sehr interessant ist, sie haben gezeigt, welche Anforderungen sie an die Fachkräfte haben, also das, was eigentlich auch die Studierenden später nach dem Studium betrifft. Sie haben auch gezeigt, welche Karrieremöglichkeiten gibt es in solchen Unternehmen. Aber vor allem von der fachlichen Seite her, sie haben erklärt, also Vertreter von diesen Unternehmen haben erklärt, was ist in der Slowakei wichtig, wo sind die Vorteile des Standorts Slowakei und ganz positiv, dass der Standort Slowakei für sie eine Perspektive hat. Und alle drei Unternehmen sind aus der sogenannten Kategorie professionelle Dienstleistungen. Und genau Unternehmen aus diesem Bereich, sei es Versicherung, Bankwesen, Beratung, die haben meistens sehr hohe Ansprüche an Mitarbeiter. Und alle drei Unternehmen haben sich ja in ihren Branchen aus der eigenen Perspektive geäußert, dass die Slowakei ihnen, ihrem Stammunternehmen oder Stammkonzern in Zürich zum Beispiel, große Vorteile anbietet und was für uns ganz wichtig ist, weil wir sehen in anderen Branchen, zum Beispiel in der Produktionsbranche, ausländische Unternehmen in der Slowakei, das sind Produktionswerke. Sie produzieren, sie sollen effizient produzieren, Produkte bringen in der entsprechenden Qualität, aber sonst sind keine Erwartungen bezüglich der Geschäftsentwicklung oder bezüglich der Innovation. Und hier haben wir bei diesen Dienstleistungsunternehmen, bei diesen professionellen Dienstleistungen gehört, die Mitarbeiter in der Slowakei entwickeln neue Lösungen, zum Beispiel heute im Zusammenhang mit der künstlichen Intelligenz, die Lösungen, die eigentlich als Innovation in andere Standorte dieser Unternehmen weltweit und auch in die Zentrale, zum Beispiel in Zürich, übertragen werden. Also das ist ganz positiv, dass man sich rein von der Geschäftsabwicklung oder zunächst nur von der Situation, dass die Slowakei ist interessant, weil hier günstigere Löhne sind, dass man sich zu einem wichtigen Geschäftsabwickler entwickelt hat und von dem hier geht man weiter noch zu dem Innovator. Also es werden hier neue Lösungen, neue Prozesse, neue Produkte entwickelt. Das ist ganz, ganz erfreulich. Also ich denke, das war für die Studierenden interessant, auch die Kollegen aus der Fakultät, die waren auch hier als Besucher. Ich denke, auch für sie war das ganz interessant.
2: Das klingt positiv, ja. Und dieses Forum
0: Forum. Schweizer Forum findet in Ihrer Fakultät schon zum dritten Mal statt. Immer jedes Jahr ist ein etwas anderes Thema.
1: Ja, das Forum haben wir vor. Zum ersten Mal haben wir das Schweizer Forum an der Fakultät für Management vor 3 Jahren veranstaltet. Die Idee war eigentlich, den Studierenden des deutschsprachigen Studienganges Unternehmen und Management in Unternehmen näher zu bringen, wo eigentlich Deutsch als Hauptsprache gesprochen wird. Und das Thema ist jedes Jahr anders. Beim Eröffnungsjahr oder vor 3 Jahren, das war zunächst das Thema Ausbildungssystem in der Schweiz, wo man darüber gesprochen hat, welche Unterschiede gibt es, was könnte man in die Slowakei übertragen und ähnlich. Dann gab es Geschäftserfahrungen in gewissen Typen von Unternehmen. Das sind vor allem kleine Unternehmen, das war auf kleine und mittlere Unternehmen ausgerichtet. Vor einem Jahr, das sind Unternehmen aus der Schweiz gewesen, wo die Unternehmer selbst, die Gründer, in die Slowakei kamen und hier das Unternehmen gegründet haben. Und sie sind entweder in die Slowakei für slowakische Kunden tätig oder sie machen Geschäfte mit Kunden in der Schweiz. Also das war das letzte Jahr. Und dieses Jahr haben wir uns auf die Aspekte der Schweizer Unternehmen in der Slowakei konzentriert, also vor allem, warum sind sie da, welche Vorteile sie haben und ob es nur eine Abwicklung von Bestellungen hier in der Slowakei gibt oder ob es eine größere Bedeutung in dem Stammhaus oder in der Stammfirma in der Schweiz hat.
0: Und Sie arbeiten an der Vorbereitung dieser Veranstaltung auch mit der Handelskammer Schweiz zusammen und stellen Schweizer Firmen in der Slowakei vor, aber gibt es auch Interesse an der Zusammenarbeit vielleicht mit anderen deutschsprachigen Ländern, sagen wir mal mit der deutschen Handelskammer oder österreichischen?
1: Ja, also hier ist das ein Forum für die deutschsprachigen Studierenden und ja, es gibt mehrere deutschsprachige Länder. Also das war eine Entscheidung am Anfang. Wir konzentrieren uns auf ein Land, wahrscheinlich auch die Beziehungen oder Kontakte, Erfahrungen bis jetzt mit Schweizer Unternehmen oder mit den Vertretern dieses Landes haben eine Rolle gespielt. Aber auf jeden Fall, wir wollen das weiter erweitern. Im Frühling haben wir das Schweizer Forum, im Herbst war letztes Jahr das erste Jahrgang des deutschen Forums und wir wollen das auch um die österreichische Unternehmen, österreichisches Management in Österreich ergänzen. Ob wir diese Veranstaltungen irgendwie kombinieren, verbinden oder ob wir eine weitere Veranstaltung gründen oder auf die Beine stellen, das werden wir noch entscheiden müssen, aber auf jeden Fall, wir möchten den Studierenden Einblicke in alle 3 größten deutschsprachigen Länder gewähren.
0: Und was sagt ein Vertreter aus den studentischen Reihen zu der Veranstaltung? Student des deutschen Programms der Studienrichtung Internationales Management, Andri.
2: Ja, es war sehr interessant. Viele deutsche Firmen waren und wir arbeiten sehr Geschichte. Und die gestern waren nett, sehr nett.
0: Was studieren Sie hier an der Fakultät und in welchem Jahrgang?
2: 2. Jahr im internationalen Management Programm.
0: Haben Sie vielleicht Pläne, irgendwann in Zukunft in einer ausländischen Firma zu arbeiten?
2: Ja, es ist eine gute Idee. Ich habe noch zum Swissre ein Resümee gesandt. Also ich möchte, ja.
0: Es wird noch ein paar Jahre an der Schule geben und dann kann man sich entscheiden, ja? So viel also vom Schweizer Forum an der Managementfakultät der Comenius-Universität, liebe Hörerinnen und Hörer. Und bevor mein Kollege Kai Zeisberg Ihnen die STVR-Programme für die nationalen Minderheiten vorstellt, hören Sie noch etwas slowakische Musik. Mirka Miškechová und Brauček Käferchen.

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1: In unserer Serie 100 Jahre im Äther über die Geschichte des Rundfunks auf dem Gebiet der heutigen Slowakei wollen wir diesmal ein wichtiges Mitglied der modernen SDWR-Senderfamilie vorstellen, nämlich die Programme für die nationalen Minderheiten. Dazu habe ich mir einen Studiogast eingeladen, der sich vielleicht erst mal selbst in seiner eigenen Muttersprache vorstellen wird.
2: A nevem Lovász Attila, és a Szlovák Rádió és Televízió kisebbségi műsorait irányítom. 7 nyelven készítünk műsorokat.
1: Jaj, to je po maďarsky, oje, das ist ungarisch und ich verstehe das doch gar nicht und unsere Zuhörerinnen und Zuhörer wahrscheinlich auch nicht, beziehungsweise nur ganz wenige.
2: Gut, dann auf Deutsch. Mein Name ist Attila Lovász und ich bin der Direktor der Nationalitätenprogramme im slowakischen Fernsehen und Radio. Wir produzieren Sendungen in 7 Sprachen.
1: Also, das könnte ja eine Sendung in einem babylonischen Sprachgewirr werden. Einigen wir uns vielleicht für den weiteren Verlauf, Attila, auf Slowakisch, denn das ist ja neben Ungarisch auch Ihre Muttersprache, nicht wahr?
3: Nun, ich würde eher sagen, dass Slowakisch für mich keine Fremdsprache ist, aber es ist auch nicht meine Muttersprache. Englische Linguisten verwenden dafür den Begriff Second Language, Zweitsprache. Dieser Begriff wird in allen Ländern verwendet, in denen mehrere Nationalitäten leben. Wir bringen unsere Muttersprache aus unserer Familie mit. Die zweite Sprache lernen wir in unserer Umgebung. Und so haben wir Ungarn, die in der Slowakei leben, die Chance, die Sprache in einer Umgebung zu lernen, ohne dies auf eine didaktische Weise zu tun, was dann im Deutschen zum Beispiel Fremdsprache genannt wird.
1: Und warum gibt es eigentlich nicht nur unseren Auslandssender RSI, sondern auch ein mehrsprachiges Inlandsprogramm, also Radio Patria?
2: Tie programy, ktoré vysiela slovenský rozhlas pre zahraničných poslucháčov, majú svoju cieľovú skupinu.
3: Die Programme, die vom slowakischen Rundfunk für die ausländische Hörerschaft ausgestrahlt werden, haben ihre eigene Zielgruppe. Diese Zielgruppe sind Menschen, die sich für die Slowakei interessieren. Wahrscheinlich ist das die beste Definition.
1: Nun sagten Sie ja eingangs, dass Sie in 7 Sprachen produzieren. Das sind ja auch nicht alle, denn es gibt 15 nationale anerkannte Minderheiten. Wie kommt das zustande, diese Differenz?
3: Was die Nationalitätenprogramme betrifft, ist die Situation anders. Die Slowakei ist ein multinationales Land. Es leben aktuell 15 bisher anerkannte nationale Minderheiten in diesem Land. Unter ihnen sind so zahlreiche wie die 500.000 zählende ungarische Minderheit, aber zum Beispiel auch so kleine wie die 1.000 Serben oder die Bulgaren oder Kroaten. Nun, Deutsche, laut Volkszählung, gibt es ungefähr 4.500. Wie auch immer, sie sind Staatsbürger der Slowakei, sie sind Steuerzahler in der Slowakei. Das sind Menschen, die hier Werte schaffen, hier leben, ihre Familien hier haben, ihr Zuhause hier haben. Das ist das Wichtigste. Der Nationalitätenrundfunk für verschiedene Größen dieser Nationalitäten ist von diverser Natur. Während das ungarische Rundfunkprogramm genug Zuhörende hat, um vollformatige Radiosendungen zu produzieren, produzieren wir für die kleinen nationalen Minderheiten Programme, die zum Beispiel darauf abzielen, Sprache, Bräuche, Kultur und Traditionen zu bewahren. Für die größeren Nationalitäten können wir sehr breite Themen behandeln. Das machen wir auch, zum Beispiel auf Romanes. Auf Rusinisch. Wir haben die klassische Berichterstattung auf Ungarisch, und zwar jede Stunde. Das bedeutet, dass wir ein vollwertiges Radio sind, aber zum Beispiel auf Deutsch senden wir nur Magazine, die sich speziell den deutschen Vereinsaktivitäten widmen. Dasselbe gilt für die Bulgaren oder die Kroaten und ähnliche. Zum Beispiel hatten wir lange Zeit bulgarische Rundfunksendungen, doch momentan haben wir niemanden mehr dafür. Aber natürlich werden wir das wieder aufnehmen. Wir vereinbaren derzeit auch wieder Programme für die kroatische Sprache. Probleme gibt es derzeit mit der serbischen Sprache. Die müssen wir lösen. Im Fernsehen ist es etwas einfacher, weil in diesem System alle Nationalitäten im Verlauf von 30 Jahren nach und nach eingeführt wurden. Wir haben das Problem, dass wir viele der Radioprogramme, die wir für nationale Minderheiten produzieren, nirgendwo unterbringen können, weil wir nicht genug Frequenzen haben und damit Rouladen machen müssen, wie beim Schachspielen. Wo bringe ich das deutsche Programm unter, wenn Deutsche in der Region Zips leben, andere um Metzenseifen herum, aber auch in der Region Pressburg? Salzburg. Genauso bei der polnischen Minderheit, die in der ganzen Slowakei verstreut lebt. Und es gibt hier ja viele Tschechen, aber wir machen nur ein relativ kleines Programm für sie, weil die tschechische und die slowakische Sprache gegenseitig verständlich sind. Also hat zum Beispiel das tschechische Magazin nur den Charakter von Magazinen für kleinere Gruppen, wenngleich es hier laut Volkszählung 35.000 Tschechen gibt.
1: Da ist auch immer, aber das ist interessant. Unsere Serie dreht sich ja nun um die 100 Jahre Rundfunk auf dem Gebiet der heutigen Slowakei. Gibt es denn diese Minderheitensendungen auch schon so lange, 100 Jahre, oder wie ist das mit der Geschichte Ihrer Sendungen?
3: Die Sendung für nationale Minderheiten begann vor 98 Jahren, also ist sie 2 Jahre jünger. Sie begann auf Ungarisch von Košice aus. Dann folgte die russische Sprache. So wurde bis zum Ende des Zweiten Weltkriegs in diesen 2 Sprachen ausgestrahlt. Das war mit einigen Unterbrechungen während des slowakischen Kriegsstaates an der Front und so weiter der Fall. Nach dem Zweiten Weltkrieg wurde dann auf Ungarisch und Ukrainisch gesendet. Russinisch wurde von der damaligen Staatsmacht aufs Abstellgleis gedrängt. Seit 1990 haben wir nach und nach Sprachen hinzugefügt. Zuerst war es Russinisch, das somit wieder auf die Radiowellen zurückkehrte. Und dann, nach der Anerkennung der Roma als nationale Minderheit, begannen wir auch in der Roma-Sprache zu senden. Nach und nach wurden weitere Sprachen, in denen wir heute senden, hinzugefügt. Polnisch, Tschechisch, Deutsch. Wir machten bulgarische Programme, kroatische, serbische und so weiter. Also die Vielfalt, die Farbe des nationalen Rundfunks entstand erst nach November 1989. Zuvor gab es eigentlich nur ungarische und ukrainische Rundfunksendungen.
1: Die größten nationalen Minderheiten oder Volksgruppen, wie Sie es ja lieber nennen, sind die der Ungarn und die der Roma. Wie schlägt sich das denn in den Programmanteilen nieder? Hat das nicht auch gesetzliche Gründe?
3: Das Gesetz schreibt Proportionalität vor und wir können das irgendwie einhalten. Es ist nicht genau auf Dezimalstellen, aber es geht. Wir senden wirklich am meisten auf Ungarisch und Romanes. Dann folgen die Russinen und dann die anderen Nationalitäten, also Ukrainer, Deutsche, Polen und so weiter. Im Fernsehen ist es sehr genau aufgeteilt, aber im Radio können wir es nicht so präzise aufteilen, weil bestimmte Sendungen, etwa auf Romanes und in anderen Sprachen, in Košice produziert und auf den Frequenzen von Radio Regina ausgestrahlt werden. Und dort kämpfen wir immer um die Zeitfenster. Aber andererseits wäre die Hörerschaft von Regina Ost sehr verärgert, wenn unsere Sendung nicht da wäre, weil sie sich daran gewöhnt hat, dass sie in mehreren Sprachen ertönt. Dieses Problem wird wahrscheinlich durch die Digitalisierung des Radiomarktes gelöst werden, auf die wir warten. Wie wir wissen, ist die Digitalisierung in der Slowakei eher noch ein Pilotprojekt, aber vielleicht wird das Ministerium für Verkehr und Kommunikation eines Tages aufwachen und eine digitale Strategie entwickeln, die uns helfen würde. Im Fernsehen haben wir hinsichtlich der Digitalisierung das Problem gelöst und dort erfüllen wir tatsächlich die Parameter des proportionalen Rundfunks für alle Nationalitäten, für alle 15.
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1: Das war eine kleine Auswahl, ein kleiner Mix von Jingles in einigen der Sprachen der Volksgruppenprogramme. Mit wie vielen Mitarbeitenden realisieren Sie diese Programme in diesen verschiedenen Standorten und Studios slowakeiweit?
2: Sekcia národnostného vysielania, čo je teda samostatná organizačná jednotka, tiež je predpísaná zákonom, ona musí existovať.
3: Die Abteilung des Nationalitätenrundfunks als eigenständige Organisationseinheit ist natürlich gesetzlich festgelegt. Sie muss existieren. Sie beschäftigt Leute in Bratislava und im Studio in Košice. Insgesamt arbeiten etwa 30 Mitarbeitende an diesen Programmen. Außerdem arbeiten wir mit vielen externen Kräften zusammen, die insbesondere für kleine Nationalitäten nicht bei uns beschäftigt sind, sondern uns zuliefern. Wir haben sehr, sehr viel Glück, überhaupt welche zu haben. Es ist ziemlich schwierig, in einer kleinen ethnischen Gruppe redaktionelle Leute zu finden, die eine Beziehung zum Radio haben, eine gute Stimme, das Wissen und so weiter. Bisher ist es uns gelungen.
1: Und mit dieser relativ kleinen Anzahl produzieren Sie ein Programm, man kann sagen 24/7.
3: Das gesamte Programm umfasst etwa 5.350 Stunden pro Jahr und diese realisieren weniger als 30 Personen. Da wir alle Hand zu tun haben, langweilen wir uns nicht.
2: Erst seit
1: 2023 ist die vietnamesische nationale Minderheit in der Slowakei anerkannt. Sie ist etwa so groß bzw. so klein wie die deutsche. Könnten Sie sich vorstellen, dass es auch demnächst mal ein Programmangebot auf Vietnamesisch geben wird?
3: Sie werden überrascht sein, aber wir hatten bereits ein vietnamesisches Programm. Wir haben es in die Struktur eingegliedert. Es ist, glaube ich, zweimal im Jahr für eine sehr kleine nationale Gruppe. Die ist für uns nicht mehr neu, denn das war 2023. Aber im Januar letzten Jahres kam eine weitere Volksgruppe hinzu, die Goralen. Und darauf waren wir überhaupt nicht vorbereitet. Aber das erste Goralen-Programm wurde für Juni dieses Jahres angekündigt. Wir haben es bereits vorbereitet. Auch wenn es schwierig ist, können wir ein Programm für alle 15 Nationalitäten vorbereiten. Oder besser gesagt für 13 davon. Und ich sage auch, warum 13? Weil wir das jüdische Programm nicht auf Jiddisch anbieten. Wir wurden darauf hingewiesen, dass die jüdische nationale Minderheit in der Slowakei diese Sprache nicht verwendet. So tun wir dies auf Slowakisch. Und wir haben auch eine Minderheit der Mähren. Doch es gibt keine kodifizierte mährische Sprache. Das bedeutet, dass wir für die auf Tschechisch senden. Daher nur 13 Sprachen, wenngleich es eigentlich 15 Nationalitäten gibt.
1: Das war ein interessanter Einblick in einen wichtigen Teil des Programmangebots von STWR. Ich bedanke mich bei Direktor Attila Lovas für das Gespräch.
2: Dankeschön. Ich grüße.
8: Und somit verabschieden wir uns für heute von Ihnen, liebe Hörerinnen und Hörer, Tonmeisterin Eva Medzelská sowie Jana Hrbeková vom Mikro danken Ihnen für die Aufmerksamkeit und wünschen noch ein schönes Wochenende. Do počutia. Auf Wiederhören.
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1: Guten Tag aus dem Studio des Slowakischen Rundfunks in Bratislava. Zum Programm von Radio Slowakei International begrüßen Sie Jana Hrbeková am Mikrofon sowie Eva Medelská am Mischpult und wünschen Ihnen einen schönen Samstag. Liebe Hörerinnen und Hörer, ich hoffe, Sie haben eine erfolgreiche Arbeitswoche hinter sich und genießen nun das Wochenende. Zu Ihrem Samstagsprogramm wollen auch wir mit unserem Magazin aus der Slowakei beitragen. Wie immer samstags bieten wir Ihnen auch heute ausgewählte Beiträge dieser Woche an. Diesmal halten wir folgende für Sie bereit. Schweizer Unternehmen in der Slowakei – Chancen, Potenzial, Erfahrungen. Schweizer Forum an der Fakultät für Management der Komenz-Universität in Bratislava. 100 Jahre im Äther – Programme für die nationalen Minderheiten von Kai Zeisberg. Wir wünschen Ihnen angenehmes Zuhören und gute Unterhaltung.
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1: Junge Menschen, die von einer Karriere in einem internationalen Unternehmen träumen, können sich im Rahmen eines Studiums an der Managementfakultät der Comenius-Universität in Bratislava darauf vorbereiten. Unter den verschiedenen Möglichkeiten könnte die Studienrichtung Internationales Management für Sie eine gute Wahl sein, die in zwei Varianten angeboten wird, dem deutschen und dem französischen Programm. Ein Bestandteil des Studienprogramms ist die enge Zusammenarbeit mit Botschaften und Handelskammern sowie Experten aus der Praxis. Auch Gäste ausländischer Universitäten erweitern die Kenntnisse der Studierenden. Im Rahmen des französischen Programms wird schon seit 14 Jahren ein französisches Forum veranstaltet, bei dem sich Studierende mit Vertretern von französischen Unternehmen, Institutionen und des akademischen Sektors treffen können. Im Jahr 2024 wurde unter dem Titel Schweizer Forum eine ähnliche Veranstaltung auch für Studierende des deutschen Programms organisiert. Und ein Jahr später haben sich in den Räumlichkeiten der Fakultät auch Vertreter von deutschen Firmen und Institutionen in der Slowakei vorgestellt. Dieses Jahr haben im Rahmen des Schweizer Forums Vertreter der Schweizer Firmen mit den Studierenden darüber diskutiert, warum sie in die Slowakei gekommen sind, welche Möglichkeiten ihnen der Standort bietet und welche Bedingungen sie den Interessenten an die Arbeit in ihren slowakischen Niederlassungen anbieten. Mehr zu der Veranstaltung sagt der stellvertretende Leiter des Lehrstuhls für internationales Management und Leiter des deutschen Programms Jaroslav Hulvey.
2: Die heutige Veranstaltung, das Schweizer Forum an der Fakultät für Management der Comenius-Universität in Bratislava, war dem Thema schweizerische Unternehmen in der Slowakei gewidmet. Chancen, Erfahrungen, Erwartungen. Also es ging vor allem darum, was bringt Schweizer Unternehmen oder was sind die Entscheidungsgründe, in die Slowakei zu kommen? Ist es für sie interessant, auf dem slowakischen Markt tätig zu sein? Ist es interessant, die Standortvorteile oder an der Faktoren in der Slowakei nutzen zu können und von der Slowakei her ausländische Märkte zu bedienen. Das war so ein Leitmotiv, also Schweizer Unternehmen in der Slowakei. Und wir hatten Vertreter von drei Unternehmen gehabt, der Versicherung Zürich Insurance, der Rückversicherung Swiss Re und ein Unternehmen, das auch in der Schweiz tätig ist, aber also nicht original Schweizer Unternehmen, aber Unternehmen, das aus Österreich in die Slowakei kommt und auch in der Schweiz tätig ist, eine Steuerberatungsfirma Leitner. Und eigentlich, sie haben in den einführenden Vorträgen gezeigt, welche Bedeutung für sie der Unternehmensstandort Slowakei hat. Und in der Diskussion könnten sie zeigen, wo sehen sie Potenzial für die Zukunft, wo sehen sie Änderungen oder was sind heutige Herausforderungen. Sehr

0: Interessant war für uns, also für uns denke ich, für unsere Studierenden, die waren hier im Publikum an diesem Forum, sehr interessant ist, sie haben gezeigt, welche Anforderungen sie an die Fachkräfte haben, also das, was eigentlich auch die Studierenden später nach dem Studium betrifft. Sie haben auch gezeigt, welche Karrieremöglichkeiten gibt es in solchen Unternehmen. Aber vor allem von der fachlichen Seite her, sie haben erklärt, also Vertreter von diesen Unternehmen haben erklärt, was ist in der Slowakei wichtig, wo sind die Vorteile des Standorts Slowakei und ganz positiv, dass der Standort Slowakei für sie eine Perspektive hat. Und alle drei Unternehmen sind aus der sogenannten Kategorie professionelle Dienstleistungen. Und genau Unternehmen aus diesem Bereich, aus diesen, sei es Versicherung, Bankwesen, Beratung, die haben meistens sehr hohe Ansprüche an Mitarbeiter. Und alle drei Unternehmen haben sich ja in ihren Branchen aus der eigenen Perspektive geäußert, dass die Slowakei ihnen, ihrem Stammunternehmen oder Stammkonzern in Zürich zum Beispiel, große Vorteile anbietet. Und was für uns ganz wichtig ist, weil wir sehen in anderen Branchen, zum Beispiel in der Produktionsbranche, ausländische Unternehmen in der Slowakei, das sind Produktionswerke. Sie produzieren, sie sollen effizient produzieren, Produkte bringen in der entsprechenden Qualität, aber sonst sind keine Erwartungen bezüglich der Geschäftsentwicklung oder bezüglich der Innovation. Und hier haben wir bei diesen Dienstleistungsunternehmen, bei diesen professionellen Dienstleistungen gehört, die Mitarbeiter in der Slowakei entwickeln neue Lösungen, zum Beispiel heute im Zusammenhang mit der künstlichen Intelligenz. Die Lösungen, die eigentlich als Innovation in andere Standorte dieser Unternehmen weltweit und auch in die Zentrale, zum Beispiel in Zürich, übertragen werden. Also das ist ganz positiv, dass man sich rein von der Geschäftsabwicklung oder zunächst nur von der Situation, dass die Slowakei ist interessant, weil hier günstigere Löhne sind, dass man sich zu einem wichtigen Geschäftsabwickler entwickelt hat und von dem hier geht man weiter noch zu dem Innovator. Also es werden hier neue Lösungen, neue Prozesse, neue Produkte entwickeln. Das ist ganz, ganz erfreulich. Also ich denke, das war für die Studierenden interessant, auch die Kollegen aus der Fakultät, die waren auch hier als Besucher. Ich denke, auch für sie war das ganz interessant.
1: Das klingt positiv, ja. Und dieses Forum, Schweizer Forum, findet in Ihrer Fakultät schon zum dritten Mal statt. Immer jedes Jahr ist ein etwas anderes Thema.
0: Ja, das Forum haben wir vor. Zum ersten Mal haben wir das Schweizer Forum an der Fakultät für Management vor 3 Jahren veranstaltet. Die Idee war eigentlich, den Studierenden des deutschsprachigen Studienganges Unternehmen und Management in Unternehmen näher zu bringen, wo eigentlich Deutsch als Hauptsprache gesprochen wird. Und das Thema ist jedes Jahr anders. Beim Eröffnungsjahr oder vor 3 Jahren, das war zunächst das Thema Ausbildungssystem in der Schweiz, wo man darüber gesprochen hat, welche Unterschiede gibt es, was könnte man in die Slowakei übertragen und ähnlich. Dann gab es Geschäftserfahrungen in gewissen Typen von Unternehmen. Das sind vor allem kleine Unternehmen, das war auf kleine und mittlere Unternehmen ausgerichtet. Vor einem Jahr, das sind Unternehmen aus der Schweiz gewesen, wo die Unternehmer selbst, die Gründer, in die Slowakei kamen und hier das Unternehmen gegründet haben. Und sie sind entweder in die Slowakei für slowakische Kunden tätig oder sie machen Geschäfte mit Kunden in der Schweiz. Also das war das letzte Jahr. Und dieses Jahr haben wir uns auf die Aspekte der Schweizer Unternehmen in der Slowakei konzentriert, also vor allem, warum sind sie da, welche Vorteile sie haben und ob es nur eine Abwicklung von Bestellungen hier in der Slowakei gibt oder ob es eine größere Bedeutung in dem Stammhaus oder in der Stammfirma in der Schweiz hat.
1: Und Sie arbeiten an der Vorbereitung dieser Veranstaltung auch mit der Handelskammer Schweiz zusammen und stellen Schweizer Firmen in der Slowakei vor, aber gibt es auch Interesse an der Zusammenarbeit vielleicht mit anderen deutschsprachigen Ländern, sagen wir mal mit der deutschen Handelskammer oder österreichischen?
0: Ja, also hier ist das ein Forum für die deutschsprachigen Studierenden. Und ja, es gibt mehrere deutschsprachige Länder. Also das war eine Entscheidung am Anfang. Wir konzentrieren uns auf ein Land, wahrscheinlich auch die Beziehungen oder Kontakte, Erfahrungen bis jetzt mit Schweizer Unternehmen oder mit den Vertretern dieses Landes haben eine Rolle gespielt. Aber auf jeden Fall, wir wollen das weiter erweitern. Im Frühling haben wir das Schweizer Forum. Im Herbst war letztes Jahr das erste Jahrgang des deutschen Forums. Und wir wollen das auch um die österreichische Unternehmen, österreichisches Management in Österreich ergänzen. Ob wir diese Veranstaltungen irgendwie kombinieren, verbinden oder ob wir eine weitere Veranstaltung gründen oder auf die Beine stellen, das werden wir noch entscheiden müssen. Aber auf jeden Fall, wir möchten den Studierenden Einblicke in alle drei größten deutschsprachigen Länder gewähren.
1: Und was sagt ein Vertreter aus den studentischen Reihen zu der Veranstaltung? Student des deutschen Programms der Studienrichtung Internationales Management, Andri.
2: Ja, es war sehr interessant. Viele deutsche Firmen waren und wir arbeiten sehr geschickt. Und die Gäste waren nett, sehr nett.
1: Was studieren Sie hier an der Fakultät und in welchem Jahrgang?
2: Zweite Jahr im Internationales Management Programm.
1: Haben Sie vielleicht Pläne, irgendwann in Zukunft in einer ausländischen Firma zu arbeiten?
2: Ja, es ist eine gute Idee. Ich habe noch zum Swissre ein Resümee gesandt. Also ich möchte, ja.
1: Es wird noch ein paar Jahre an der Schule geben und dann kann man sich entscheiden, ja. So viel also vom Schweizer Forum an der Managementfakultät der Comenius-Universität, liebe Hörerinnen und Hörer. Und bevor mein Kollege Kai Zeisberg Ihnen die STVR-Programme für die nationalen Minderheiten vorstellt, hören Sie noch etwas slowakische Musik. Mirka Miškechová und Brauček Käferchen.

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1: In unserer Serie 100 Jahre im Äther über die Geschichte des Rundfunks auf dem Gebiet der heutigen Slowakei wollen wir diesmal ein wichtiges Mitglied der modernen SDWR-Senderfamilie vorstellen, nämlich die Programme für die nationalen Minderheiten. Dazu habe ich mir einen Studiogast eingeladen, der sich vielleicht erst mal selbst in seiner eigenen Muttersprache vorstellen wird.
2: A nevem Lovász Attila, és a Szlovák Rádió és Televízió kisebbségi műsorait irányítom. 7 nyelven készítünk műsorokat.
1: Jaj, to je po maďarsky, oje, das ist ungarisch und ich verstehe das doch gar nicht und unsere Zuhörerinnen und Zuhörer wahrscheinlich auch nicht, beziehungsweise nur ganz wenige.
2: Gut, dann auf Deutsch. Mein Name ist Attila Lovász und ich bin der Direktor der Nationalitätenprogramme im slowakischen Fernsehen und Radio. Wir produzieren Sendungen in 7 Sprachen.
1: Also, das könnte ja eine Sendung in einem babylonischen Sprachgewirr werden. Einigen wir uns vielleicht für den weiteren Verlauf, Attila, auf Slowakisch, denn das ist ja neben Ungarisch auch Ihre Muttersprache, nicht wahr?
3: Nun, ich würde eher sagen, dass Slowakisch für mich keine Fremdsprache ist, aber es ist auch nicht meine Muttersprache. Englische Linguisten verwenden dafür den Begriff Second Language, Zweitsprache. Dieser Begriff wird in allen Ländern verwendet, in denen mehrere Nationalitäten leben. Wir bringen unsere Muttersprache aus unserer Familie mit. Die zweite Sprache lernen wir in unserer Umgebung. Und so haben wir Ungarn, die in der Slowakei leben, die Chance, die Sprache in einer Umgebung zu lernen, ohne dies auf eine didaktische Weise zu tun, was dann im Deutschen zum Beispiel Fremdsprache genannt wird.
1: Und warum gibt es eigentlich nicht nur unseren Auslandssender RSI, sondern auch ein mehrsprachiges Inlandsprogramm, also Radio Patria?
2: Tie programy, ktoré vysiela slovenský rozhlas pre zahraničných poslucháčov, majú svoju cieľovú skupinu.
3: Die Programme, die vom slowakischen Rundfunk für die ausländische Hörerschaft ausgestrahlt werden, haben ihre eigene Zielgruppe. Diese Zielgruppe sind Menschen, die sich für die Slowakei interessieren. Wahrscheinlich ist das die beste Definition.
1: Nun sagten Sie ja eingangs, dass Sie in 7 Sprachen produzieren. Das sind ja auch nicht alle, denn es gibt 15 nationale anerkannte Minderheiten. Wie kommt das zustande, diese Differenz?
3: Was die Nationalitätenprogramme betrifft, ist die Situation anders. Die Slowakei ist ein multinationales Land. Es leben aktuell 15 bisher anerkannte nationale Minderheiten in diesem Land. Unter ihnen sind so zahlreiche wie die 500.000 Zählen der ungarischen Minderheit, aber zum Beispiel auch so kleine wie die 1.000 Serben oder die Bulgaren oder Kroaten. Nun, Deutsche, laut Volkszählung, gibt es ungefähr 4.500. Wie auch immer, sie sind Staatsbürger der Slowakei, sie sind Steuerzahler in der Slowakei. Das sind Menschen, die hier Werte schaffen, hier leben, ihre Familien hier haben, ihr Zuhause hier haben. Das ist das Wichtigste. Der Nationalitätenrundfunk für verschiedene Größen dieser Nationalitäten ist von diverser Natur. Während das ungarische Rundfunkprogramm genug Zuhörende hat, um vollformatige Radiosendungen zu produzieren, produzieren wir für die kleinen nationalen Minderheiten Programme, die zum Beispiel darauf abzielen, Sprache, Bräuche, Kultur und Traditionen zu bewahren. Für die größeren Nationalitäten können wir sehr breite Themen behandeln. Das machen wir auch, zum Beispiel auf Romanes. Auf Russinisch. Wir haben die klassische Berichterstattung auf Ungarisch, und zwar jede Stunde. Das bedeutet, dass wir ein vollwertiges Radio sind, aber zum Beispiel auf Deutsch senden wir nur Magazine, die sich speziell den deutschen Vereinsaktivitäten widmen. Dasselbe gilt für die Bulgaren oder die Kroaten und ähnliche. Zum Beispiel hatten wir lange Zeit bulgarische Rundfunksendungen, doch momentan haben wir niemanden mehr dafür. Aber natürlich werden wir das wieder aufnehmen. Wir vereinbaren derzeit auch wieder Programme für die kroatische Sprache. Probleme gibt es derzeit mit der serbischen Sprache. Die müssen wir lösen. Im Fernsehen ist es etwas einfacher, weil in diesem System alle Nationalitäten im Verlauf von 30 Jahren nach und nach eingeführt wurden. Wir haben das Problem, dass wir viele der Radioprogramme, die wir für nationale Minderheiten produzieren, nirgendwo unterbringen können, weil wir nicht genug Frequenzen haben und damit Rouladen machen müssen, wie beim Schachspielen. Wo bringe ich das deutsche Programm unter, wenn Deutsche in der Region Zips leben, andere um Metzenseifen herum, aber auch in der Region Pressburg? Petersburg. Genauso bei der polnischen Minderheit, die in der ganzen Slowakei verstreut lebt. Und es gibt hier ja viele Tschechen, aber wir machen nur ein relativ kleines Programm für sie, weil die tschechische und die slowakische Sprache gegenseitig verständlich sind. Also hat zum Beispiel das tschechische Magazin nur den Charakter von Magazinen für kleinere Gruppen, wenngleich es hier laut Volkszählung 35.000 Tschechen gibt.
1: Das ist interessant. Unsere Serie dreht sich ja nun um die 100 Jahre Rundfunk auf dem Gebiet der heutigen Slowakei. Gibt es denn diese Minderheitensendungen auch schon so lange, 100 Jahre? Oder wie ist das mit der Geschichte Ihrer Sendungen?
3: Die Sendung für nationale Minderheiten begann vor 98 Jahren, also ist sie 2 Jahre jünger. Sie begann auf Ungarisch von Košice aus. Dann folgte die russische Sprache. So wurde bis zum Ende des Zweiten Weltkriegs in diesen 2 Sprachen ausgestrahlt. Das war mit einigen Unterbrechungen während des slowakischen Kriegsstaates an der Front und so weiter der Fall. Nach dem Zweiten Weltkrieg wurde dann auf Ungarisch und Ukrainisch gesendet. Russinisch wurde von der damaligen Staatsmacht aufs Abstellgleis gedrängt. Seit 1990 haben wir nach und nach Sprachen hinzugefügt. Zuerst war es Russinisch, das somit wieder auf die Radiowellen zurückkehrte. Und dann, nach der Anerkennung der Roma als nationale Minderheit, begannen wir auch in der Roma-Sprache zu senden. Nach und nach wurden weitere Sprachen, in denen wir heute senden, hinzugefügt. Polnisch, Tschechisch, Deutsch. Wir machten bulgarische Programme, kroatische, serbische und so weiter. Also die Vielfalt, die Farbe des nationalen Rundfunks entstand erst nach November 1989. Zuvor gab es eigentlich nur ungarische und ukrainische Rundfunksendungen.
1: Die größten nationalen Minderheiten oder Volksgruppen, wie Sie es ja lieber nennen, sind die der Ungarn und die der Roma. Wie schlägt sich das denn in den Programmanteilen nieder? Hat das nicht auch gesetzliche Gründe?
3: Das Gesetz schreibt Proportionalität vor und wir können das irgendwie einhalten. Es ist nicht genau auf Dezimalstellen, aber es geht. Wir senden wirklich am meisten auf Ungarisch und Romanes. Dann folgen die Russinen und dann die anderen Nationalitäten, also Ukrainer, Deutsche, Polen und so weiter. Im Fernsehen ist es sehr genau aufgeteilt, aber im Radio können wir es nicht so präzise aufteilen, weil bestimmte Sendungen, etwa auf Romanes und in anderen Sprachen, in Košice produziert und auf den Frequenzen von Radio Regina ausgestrahlt werden. Und dort kämpfen wir immer um die Zeitfenster. Aber andererseits wäre die Hörerschaft von Regina Ost sehr verärgert, wenn unsere Sendung nicht da wäre, weil sie sich daran gewöhnt hat, dass sie in mehreren Sprachen ertönt. Dieses Problem wird wahrscheinlich durch die Digitalisierung des Radiomarktes gelöst werden, auf die wir warten. Wie wir wissen, ist die Digitalisierung in der Slowakei eher noch ein Pilotprojekt, aber vielleicht wird das Ministerium für Verkehr und Kommunikation eines Tages aufwachen und eine digitale Strategie entwickeln, die uns helfen würde. Im Fernsehen haben wir hinsichtlich der Digitalisierung das Problem gelöst und dort erfüllen wir tatsächlich die Parameter des proportionalen Rundfunks für alle Nationalitäten, für alle 15.
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1: Das war eine kleine Auswahl, ein kleiner Mix von Jingles in einigen der Sprachen der Volksgruppenprogramme. Mit wie vielen Mitarbeitenden realisieren Sie diese Programme in diesen verschiedenen Standorten und Studios slowakeiweit?
2: Sekcia národnostného vysielania, čo je teda samostatná organizačná jednotka, tiež je predpísaná zákonom, ona musí existovať.
3: Die Abteilung des Nationalitätenrundfunks als eigenständige Organisationseinheit ist natürlich gesetzlich festgelegt. Sie muss existieren. Sie beschäftigt Leute in Bratislava und im Studio in Košice. Insgesamt arbeiten etwa 30 Mitarbeitende an diesen Programmen. Außerdem arbeiten wir mit vielen externen Kräften zusammen, die insbesondere für kleine Nationalitäten nicht bei uns beschäftigt sind, sondern uns zuliefern. Wir haben sehr, sehr viel Glück, überhaupt welche zu haben. Es ist ziemlich schwierig, in einer kleinen ethnischen Gruppe redaktionelle Leute zu finden, die eine Beziehung zum Radio haben, eine gute Stimme, das Wissen und so weiter. Bisher ist es uns gelungen.
1: Und mit dieser relativ kleinen Anzahl produzieren Sie ein Programm, man kann sagen 24/7.
3: Das gesamte Programm umfasst etwa 5.350 Stunden pro Jahr und diese realisieren weniger als 30 Personen. Da wir alle Hand zu tun haben, langweilen wir uns nicht.
2: Erst seit
1: 2023 ist die vietnamesische nationale Minderheit in der Slowakei anerkannt. Sie ist etwa so groß bzw. so klein wie die deutsche. Könnten Sie sich vorstellen, dass es auch demnächst mal ein Programmangebot auf Vietnamesisch geben wird?
3: Sie werden überrascht sein, aber wir hatten bereits ein vietnamesisches Programm. Wir haben es in die Struktur eingegliedert. Es ist, glaube ich, zweimal im Jahr für eine sehr kleine nationale Gruppe. Die ist für uns nicht mehr neu, denn das war 2023. Aber im Januar letzten Jahres kam eine weitere Volksgruppe hinzu, die Goralen. Und darauf waren wir überhaupt nicht vorbereitet. Aber das erste Goralen-Programm wurde für Juni dieses Jahres angekündigt. Wir haben es bereits vorbereitet. Auch wenn es schwierig ist, können wir ein Programm für alle 15 Nationalitäten vorbereiten. Oder besser gesagt für 13 davon. Und ich sage auch, warum 13? Weil wir das jüdische Programm nicht auf Jiddisch anbieten. Wir wurden darauf hingewiesen, dass die jüdische nationale Minderheit in der Slowakei diese Sprache nicht verwendet. So tun wir dies auf Slowakisch. Und wir haben auch eine Minderheit der Mähren. Doch es gibt keine kodifizierte mährische Sprache. Das bedeutet, dass wir für die auf Tschechisch senden. Daher nur 13 Sprachen, wenngleich es eigentlich 15 Nationalitäten gibt.
1: Das war ein interessanter Einblick in einen wichtigen Teil des Programmangebots von STWR. Ich bedanke mich bei Direktor Attila Lovas für das Gespräch.
2: Dankeschön. Ich grüße.
8: Und somit verabschieden wir uns für heute von Ihnen, liebe Hörerinnen und Hörer, Tonmeisterin Eva Medzelská sowie Jana Hrbeková vom Mikro, danken Ihnen für die Aufmerksamkeit und wünschen noch ein schönes Wochenende. Do počutia. Auf Wiederhören.
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1: Guten Tag aus dem Studio des Slowakischen Rundfunks in Bratislava. Zum Programm von Radio Slowakei International begrüßen Sie Jana Hrbeková am Mikrofon sowie Eva Medelská am Mischpult und wünschen Ihnen einen schönen Samstag. Liebe Hörerinnen und Hörer, ich hoffe, Sie haben eine erfolgreiche Arbeitswoche hinter sich und genießen nun das Wochenende. Zu Ihrem Samstagsprogramm wollen auch wir mit unserem Magazin aus der Slowakei beitragen. Wie immer samstags bieten wir Ihnen auch heute ausgewählte Beiträge dieser Woche an. Diesmal halten wir folgende für Sie bereit. Schweizer Unternehmen in der Slowakei – Chancen, Potenzial, Erfahrungen. Schweizer Forum an der Fakultät für Management der Koblenz-Universität in Bratislava. 100 Jahre im Äther – Programme für die nationalen Minderheiten von Kai Zeisberg. Wir wünschen Ihnen angenehmes Zuhören und gute Unterhaltung.
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1: Junge Menschen, die von einer Karriere in einem internationalen Unternehmen träumen, können sich im Rahmen eines Studiums an der Managementfakultät der Komenius-Universität in Bratislava darauf vorbereiten. Unter den verschiedenen Möglichkeiten könnte die Studienrichtung Internationales Management für Sie eine gute Wahl sein, die in zwei Varianten angeboten wird, dem deutschen und dem französischen Programm. Ein Bestandteil des Studienprogramms ist die enge Zusammenarbeit mit Botschaften und Handelskammern sowie Experten aus der Praxis. Auch Gäste ausländischer Universitäten erweitern die Kenntnisse der Studierenden. Im Rahmen des französischen Programms wird schon seit 14 Jahren ein französisches Forum veranstaltet, bei dem sich Studierende mit Vertretern von französischen Unternehmen, Institutionen und des akademischen Sektors treffen können. Im Jahr 2024 wurde unter dem Titel Schweizer Forum eine ähnliche Veranstaltung auch für Studierende des deutschen Programms organisiert. Und ein Jahr später haben sich in den Räumlichkeiten der Fakultät auch Vertreter von deutschen Firmen und Institutionen in der Slowakei vorgestellt. Dieses Jahr haben im Rahmen des Schweizer Forums Vertreter der Schweizer Firmen mit den Studierenden darüber diskutiert, warum sie in die Slowakei gekommen sind, welche Möglichkeiten ihnen der Standort bietet und welche Bedingungen sie den Interessenten an die Arbeit in ihren slowakischen Niederlassungen anbieten. Mehr zu der Veranstaltung sagt der stellvertretende Leiter des Lehrstuhls für internationales Management und Leiter des deutschen Programms Jaroslav Hulvey.
2: Die heutige Veranstaltung, das Schweizer Forum an der Fakultät für Management der Komenius-Universität in Bratislava, war dem Thema schweizerische Unternehmen in der Slowakei gewidmet. Chancen, Erfahrungen, Erwartungen. Also es ging vor allem darum, was bringt Schweizer Unternehmen oder was sind die Entscheidungsgründe, in die Slowakei zu kommen? Ist es für sie interessant, auf dem slowakischen Markt tätig zu sein? Ist es interessant, die Standortvorteile oder an der Faktoren in der Slowakei nutzen zu können und von der Slowakei her ausländische Märkte zu bedienen. Das war so ein Leitmotiv, also Schweizer Unternehmen in der Slowakei. Und wir hatten Vertreter von drei Unternehmen gehabt, der Versicherung Zürich Insurance, der Rückversicherung Swiss Re und ein Unternehmen, das auch in der Schweiz tätig ist, aber also nicht original Schweizer Unternehmen, aber Unternehmen, das aus Österreich in die Slowakei kommt und auch in der Schweiz tätig ist, eine Steuerberatungsfirma Leitner. Und eigentlich, sie haben in den einführenden Vorträgen gezeigt, welche Bedeutung für sie der Unternehmensstandort Slowakei hat. Und in der Diskussion könnten sie zeigen, wo sehen sie Potenzial für die Zukunft, wo sehen sie Änderungen oder was sind heutige Herausforderungen. Sehr interessant war für uns, also für uns denke ich, für unsere Studierenden, die waren hier im Publikum an diesem Forum, sehr interessant ist, sie haben gezeigt, welche Anforderungen sie an die Fachkräfte haben, also das, was eigentlich auch die Studierenden später nach dem Studium betrifft. Sie haben auch gezeigt, welche Karrieremöglichkeiten gibt es in solchen Unternehmen. Aber vor allem von der fachlichen Seite her, Sie haben erklärt, also Vertreter von diesen Unternehmen haben erklärt, was ist in der Slowakei wichtig, wo sind die Vorteile des Standorts Slowakei und ganz positiv, dass der Standort Slowakei für Sie eine Perspektive hat. Und alle drei Unternehmen sind aus der sogenannten Kategorie professionelle Dienstleistungen. Und genau Unternehmen aus diesem Bereich, aus diesen, sei es Versicherung, Bankwesen, Beratung, die haben meistens sehr hohe Ansprüche an Mitarbeiter. Und alle drei Unternehmen haben sich ja in ihren Branchen aus der eigenen Perspektive geäußert, dass die Slowakei ihnen, ihrem Stammunternehmen oder Stammkonzern in Zürich zum Beispiel, große Vorteile anbietet. Und was für uns ganz wichtig ist, weil wir sehen in anderen Branchen, zum Beispiel in der Produktionsbranche, ausländische Unternehmen in der Slowakei, das sind Produktionswerke. Sie produzieren, sie sollen effizient produzieren, Produkte bringen in der entsprechenden Qualität, aber sonst sind keine Erwartungen bezüglich der Geschäftsentwicklung oder bezüglich der Innovation. Und hier haben wir bei diesen Dienstleistungsunternehmen, bei diesen professionellen Dienstleistungen gehört, die Mitarbeiter in der Slowakei entwickeln neue Lösungen, zum Beispiel heute im Zusammenhang mit der künstlichen Intelligenz. Die Lösungen, die eigentlich als Innovation in andere Standorte dieser Unternehmen weltweit und auch in die Zentrale, zum Beispiel in Zürich, übertragen werden. Also das ist ganz positiv, dass man sich rein von der Geschäftsabwicklung oder zunächst nur von der Situation, dass die Slowakei ist interessant, weil hier günstigere Löhne sind, dass man sich zu einem wichtigen Geschäftsabwickler entwickelt hat und von dem hier geht man weiter noch zu dem Innovator. Also es werden hier neue Lösungen, neue Prozesse, neue Produkte entwickelt. Das ist ganz, ganz erfreulich. Also ich denke, das war für die Studierenden interessant, auch die Kollegen aus der Fakultät, die waren auch hier als Besucher. Ich denke, auch für sie war das ganz interessant.
1: Das klingt positiv. Ja. Und dieses Forum, Schweizer Forum, findet in Ihrer Fakultät schon zum dritten Mal statt. Immer jedes Jahr ist ein etwas anderes Thema.
2: Ja, das Forum haben wir vor. Zum ersten Mal haben wir das Schweizer Forum an der Fakultät für Management vor 3 Jahren veranstaltet. Die Idee war eigentlich, den Studierenden des deutschsprachigen Studienganges Unternehmen und Management in Unternehmen näher zu bringen, wo eigentlich Deutsch als Hauptsprache gesprochen wird. Und das Thema ist jedes Jahr anders. Beim Eröffnungsjahr oder vor 3 Jahren, das war zunächst das Thema Ausbildungssystem in der Schweiz, wo man darüber gesprochen hat, welche Unterschiede gibt es, was könnte man in die Slowakei übertragen und ähnlich. Dann gab es Geschäftserfahrungen in gewissen Typen von Unternehmen. Das sind vor allem kleine Unternehmen, das war auf kleine und mittlere Unternehmen ausgerichtet. Vor einem Jahr, das sind Unternehmen aus der Schweiz gewesen, wo die Unternehmer selbst, die Gründer, in die Slowakei kamen und hier das Unternehmen gegründet haben. Und sie sind entweder in die Slowakei für slowakische Kunden tätig oder sie machen Geschäfte mit Kunden in der Schweiz. Also das war das letzte Jahr. Und dieses Jahr haben wir uns auf die Aspekte der Schweizer Unternehmen in der Slowakei konzentriert. Also vor allem, warum sind sie da, welche Vorteile sie haben und ob es nur eine Abwicklung von Bestellungen hier in der Slowakei gibt oder ob es eine größere Bedeutung in dem Stammhaus oder in der Stammfirma in der Schweiz hat.
1: Und Sie arbeiten an der Vorbereitung dieser Veranstaltung auch mit der Handelskammer Schweiz zusammen und stellen Schweizer Firmen in der Slowakei vor. Aber gibt es auch Interesse an der Zusammenarbeit vielleicht mit anderen deutschsprachigen Ländern, sag mal mit der deutschen Handelskammer oder österreichischen?
2: Ja, also hier ist das ein Forum für die deutschsprachigen Studierenden und ja, es gibt mehrere deutschsprachige Länder. Also das war eine Entscheidung am Anfang. Wir konzentrieren uns auf ein Land, wahrscheinlich auch die Beziehungen oder Kontakte, Erfahrungen bis jetzt mit Schweizer Unternehmen oder mit den Vertretern dieses Landes haben eine Rolle gespielt. Aber auf jeden Fall, wir wollen das weiter erweitern. Im Frühling haben wir das Schweizer Forum. Im Herbst war letztes Jahr das erste Jahrgang des Deutschen Forums. Und wir wollen das auch um die österreichische Unternehmen, österreichisches Management in Österreich ergänzen. Ob wir diese Veranstaltungen irgendwie kombinieren, verbinden oder ob wir eine weitere Veranstaltung gründen oder auf die Beine stellen, das werden wir noch entscheiden müssen. Aber auf jeden Fall, wir möchten den Studierenden Einblicke in alle drei größten deutschsprachigen Länder gewähren.
1: Und was sagt ein Vertreter aus den studentischen Reihen zu der Veranstaltung? Student des deutschen Programms der Studienrichtung Internationales Management, Andri.
3: Ja, es war sehr interessant. Viele deutsche Firmen waren und wir arbeiten sehr geschickt. Und die Gäste waren nett, sehr nett.
1: Was studieren Sie hier an der Fakultät und in welchem Jahrgang?
3: Zweite Jahr im Internationales Management Programm.
1: Haben Sie vielleicht Pläne, irgendwann in Zukunft in einer ausländischen Firma zu arbeiten?
3: Ja, es ist eine gute Idee. Ich habe noch zum Swissre ein Resümee gesandt. Also ich möchte, ja.
1: Es wird noch ein paar Jahre an der Schule geben und dann kann man sich entscheiden, ja. So viel also vom Schweizer Forum an der Managementfakultät der Comenius-Universität, liebe Hörerinnen und Hörer. Und bevor mein Kollege Kai Zeisberg Ihnen die STVR-Programme für die nationalen Minderheiten vorstellt, hören Sie noch etwas slowakische Musik. Mirka Miškechová und Brauček Käferchen.

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1: In unserer Serie 100 Jahre im Äther über die Geschichte des Rundfunks auf dem Gebiet der heutigen Slowakei wollen wir diesmal ein wichtiges Mitglied der modernen SDWR-Senderfamilie vorstellen, nämlich die Programme für die nationalen Minderheiten. Dazu habe ich mir einen Studiogast eingeladen, der sich vielleicht erst mal selbst in seiner eigenen Muttersprache vorstellen wird.
2: A nevem Lovász Attila, és a Szlovák Rádió és Televízió kisebbségi műsorait irányítom. 7 nyelven készítünk műsorokat.
1: Jaj, to je po maďarsky, oje, das ist ungarisch und ich verstehe das doch gar nicht und unsere Zuhörerinnen und Zuhörer wahrscheinlich auch nicht, beziehungsweise nur ganz wenige.
2: Gut, dann auf Deutsch. Mein Name ist Attila Lovász und ich bin der Direktor der Nationalitätenprogramme im slowakischen Fernsehen und Radio. Wir produzieren Sendungen in 7 Sprachen.
1: Also, das könnte ja eine Sendung in einem babylonischen Sprachgewirr werden. Einigen wir uns vielleicht für den weiteren Verlauf, Attila, auf Slowakisch, denn das ist ja neben Ungarisch auch Ihre Muttersprache, nicht wahr?
3: Nun, ich würde eher sagen, dass Slowakisch für mich keine Fremdsprache ist, aber es ist auch nicht meine Muttersprache. Englische Linguisten verwenden dafür den Begriff Second Language, Zweitsprache. Dieser Begriff wird in allen Ländern verwendet, in denen mehrere Nationalitäten leben. Wir bringen unsere Muttersprache aus unserer Familie mit. Die zweite Sprache lernen wir in unserer Umgebung. Und so haben wir Ungarn, die in der Slowakei leben, die Chance, die Sprache in einer Umgebung zu lernen, ohne dies auf eine didaktische Weise zu tun, was dann im Deutschen zum Beispiel Fremdsprache genannt wird.
1: Und warum gibt es eigentlich nicht nur unseren Auslandssender RSI, sondern auch ein mehrsprachiges Inlandsprogramm, also Radio Patria?
2: Tie programy, ktoré vysiela slovenský rozhlas pre zahraničných poslucháčov, majú svoju cieľovú skupinu.
3: Die Programme, die vom slowakischen Rundfunk für die ausländische Hörerschaft ausgestrahlt werden, haben ihre eigene Zielgruppe. Diese Zielgruppe sind Menschen, die sich für die Slowakei interessieren. Wahrscheinlich ist das die beste Definition.
1: Nun sagten Sie ja eingangs, dass Sie in 7 Sprachen produzieren. Das sind ja auch nicht alle, denn es gibt 15 nationale anerkannte Minderheiten. Wie kommt das zustande, diese Differenz?
3: Was die Nationalitätenprogramme betrifft, ist die Situation anders. Die Slowakei ist ein multinationales Land. Es leben aktuell 15 bisher anerkannte nationale Minderheiten in diesem Land. Unter ihnen sind so zahlreiche wie die 500.000 zählende ungarische Minderheit, aber zum Beispiel auch so kleine wie die 1.000 Serben oder die Bulgaren oder Kroaten. Nun, Deutsche, laut Volkszählung, gibt es ungefähr 4.500. Wie auch immer, sie sind Staatsbürger der Slowakei, sie sind Steuerzahler in der Slowakei. Das sind Menschen, die hier Werte schaffen, hier leben, ihre Familien hier haben, ihr Zuhause hier haben. Das ist das Wichtigste. Der Nationalitätenrundfunk für verschiedene Größen dieser Nationalitäten ist von diverser Natur. Während das ungarische Rundfunkprogramm genug Zuhörende hat, um vollformatige Radiosendungen zu produzieren, produzieren wir für die kleinen nationalen Minderheiten Programme, die zum Beispiel darauf abzielen, Sprache, Bräuche, Kultur und Traditionen zu bewahren. Für die größeren Nationalitäten können wir sehr breite Themen behandeln. Das machen wir auch, zum Beispiel auf Romanes. Auf Rosinisch. Wir haben die klassische Berichterstattung auf Ungarisch, und zwar jede Stunde. Das bedeutet, dass wir ein vollwertiges Radio sind, aber zum Beispiel auf Deutsch senden wir nur Magazine, die sich speziell den deutschen Vereinsaktivitäten widmen. Dasselbe gilt für die Bulgaren oder die Kroaten und ähnliche. Zum Beispiel hatten wir lange Zeit bulgarische Rundfunksendungen, doch momentan haben wir niemanden mehr dafür. Aber natürlich werden wir das wieder aufnehmen. Wir vereinbaren derzeit auch wieder Programme für die kroatische Sprache. Probleme gibt es derzeit mit der serbischen Sprache. Die müssen wir lösen. Im Fernsehen ist es etwas einfacher, weil in diesem System alle Nationalitäten im Verlauf von 30 Jahren nach und nach eingeführt wurden. Wir haben das Problem, dass wir viele der Radioprogramme, die wir für nationale Minderheiten produzieren, nirgendwo unterbringen können, weil wir nicht genug Frequenzen haben und damit Rouladen machen müssen, wie beim Schachspielen. Wo bringe ich das deutsche Programm unter, wenn Deutsche in der Region Zips leben, andere um Metzenseifen herum, aber auch in der Region Pressburg? Petersburg. Genauso bei der polnischen Minderheit, die in der ganzen Slowakei verstreut lebt. Und es gibt hier ja viele Tschechen, aber wir machen nur ein relativ kleines Programm für sie, weil die tschechische und die slowakische Sprache gegenseitig verständlich sind. Also hat zum Beispiel das tschechische Magazin nur den Charakter von Magazinen für kleinere Gruppen, wenngleich es hier laut Volkszählung 35.000 Tschechen gibt.
1: Das ist interessant. Unsere Serie dreht sich ja nun um die 100 Jahre Rundfunk auf dem Gebiet der heutigen Slowakei. Gibt es denn diese Minderheitensendungen auch schon so lange, 100 Jahre? Oder wie ist das mit der Geschichte Ihrer Sendungen?
3: Die Sendung für nationale Minderheiten begann vor 98 Jahren, also ist sie 2 Jahre jünger. Sie begann auf Ungarisch von Košice aus. Dann folgte die russinische Sprache. So wurde bis zum Ende des Zweiten Weltkriegs in diesen 2 Sprachen ausgestrahlt. Das war mit einigen Unterbrechungen während des slowakischen Kriegsstaates an der Front und so weiter der Fall. Nach dem Zweiten Weltkrieg wurde dann auf Ungarisch und Ukrainisch gesendet. Russinisch wurde von der damaligen Staatsmacht aufs Abstellgleis gedrängt. Seit 1990 haben wir nach und nach Sprachen hinzugefügt. Zuerst war es Russinisch, das somit wieder auf die Radiowellen zurückkehrte. Und dann, nach der Anerkennung der Roma als nationale Minderheit, begannen wir auch in der Roma-Sprache zu senden. Nach und nach wurden weitere Sprachen, in denen wir heute senden, hinzugefügt. Polnisch, Tschechisch, Deutsch. Wir machten bulgarische Programme, kroatische, serbische und so weiter. Also die Vielfalt, die Farbe des nationalen Rundfunks entstand erst nach November 1989. Zuvor gab es eigentlich nur ungarische und ukrainische Rundfunksendungen.
1: Die größten nationalen Minderheiten oder Volksgruppen, wie Sie es ja lieber nennen, sind die der Ungarn und die der Roma. Wie schlägt sich das denn in den Programmanteilen nieder? Hat das nicht auch gesetzliche Gründe?
3: Das Gesetz schreibt Proportionalität vor und wir können das irgendwie einhalten. Es ist nicht genau auf Dezimalstellen, aber es geht. Wir senden wirklich am meisten auf Ungarisch und Romanes. Dann folgen die Russinen und dann die anderen Nationalitäten, also Ukrainer, Deutsche, Polen und so weiter. Im Fernsehen ist es sehr genau aufgeteilt, aber im Radio können wir es nicht so präzise aufteilen, weil bestimmte Sendungen, etwa auf Romanes und in anderen Sprachen, in Košice produziert und auf den Frequenzen von Radio Regina ausgestrahlt werden. Und dort kämpfen wir immer um die Zeitfenster. Aber andererseits wäre die Hörerschaft von Regina Ost sehr verärgert, wenn unsere Sendung nicht da wäre, weil sie sich daran gewöhnt hat, dass sie in mehreren Sprachen ertönt. Dieses Problem wird wahrscheinlich durch die Digitalisierung des Radiomarktes gelöst werden, auf die wir warten. Wie wir wissen, ist die Digitalisierung in der Slowakei eher noch ein Pilotprojekt, aber vielleicht wird das Ministerium für Verkehr und Kommunikation eines Tages aufwachen und eine digitale Strategie entwickeln, die uns helfen würde. Im Fernsehen haben wir hinsichtlich der Digitalisierung das Problem gelöst und dort erfüllen wir tatsächlich die Parameter des proportionalen Rundfunks für alle Nationalitäten, für alle 15.
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1: Das war eine kleine Auswahl, ein kleiner Mix von Jingles in einigen der Sprachen der Volksgruppenprogramme. Mit wie vielen Mitarbeitenden realisieren Sie diese Programme in diesen verschiedenen Standorten und Studios slowakeiweit?
2: Sekcia národnostného vysielania, čo je teda samostatná organizačná jednotka, tiež je predpísaná zákonom, ona musí existovať.
3: Die Abteilung des Nationalitätenrundfunks als eigenständige Organisationseinheit ist natürlich gesetzlich festgelegt. Sie muss existieren. Sie beschäftigt Leute in Bratislava und im Studio in Košice. Insgesamt arbeiten etwa 30 Mitarbeitende an diesen Programmen. Außerdem arbeiten wir mit vielen externen Kräften zusammen, die insbesondere für kleine Nationalitäten nicht bei uns beschäftigt sind, sondern uns zuliefern. Wir haben sehr, sehr viel Glück, überhaupt welche zu haben. Es ist ziemlich schwierig, in einer kleinen ethnischen Gruppe redaktionelle Leute zu finden, die eine Beziehung zum Radio haben, eine gute Stimme, das Wissen und so weiter. Bisher ist es uns gelungen.
1: Und mit dieser relativ kleinen Anzahl produzieren Sie ein Programm, man kann sagen 24/7.
3: Das gesamte Programm umfasst etwa 5.350 Stunden pro Jahr und diese realisieren weniger als 30 Personen. Da wir alle Hand zu tun haben, langweilen wir uns nicht.
2: Erst seit
1: 2023 ist die vietnamesische nationale Minderheit in der Slowakei anerkannt. Sie ist etwa so groß bzw. so klein wie die deutsche. Könnten Sie sich vorstellen, dass es auch demnächst mal ein Programmangebot auf Vietnamesisch geben wird?
3: Sie werden überrascht sein, aber wir hatten bereits ein vietnamesisches Programm. Wir haben es in die Struktur eingegliedert. Es ist, glaube ich, zweimal im Jahr für eine sehr kleine nationale Gruppe. Die ist für uns nicht mehr neu, denn das war 2023. Aber im Januar letzten Jahres kam eine weitere Volksgruppe hinzu, die Goralen. Und darauf waren wir überhaupt nicht vorbereitet. Aber das erste Goralen-Programm wurde für Juni dieses Jahres angekündigt. Wir haben es bereits vorbereitet. Auch wenn es schwierig ist, können wir ein Programm für alle 15 Nationalitäten vorbereiten. Oder besser gesagt für 13 davon. Und ich sage auch, warum 13? Weil wir das jüdische Programm nicht auf Jiddisch anbieten. Wir wurden darauf hingewiesen, dass die jüdische nationale Minderheit in der Slowakei diese Sprache nicht verwendet. So tun wir dies auf Slowakisch. Und wir haben auch eine Minderheit der Mähren. Doch es gibt keine kodifizierte mährische Sprache. Das bedeutet, dass wir für die auf Tschechisch senden. Daher nur 13 Sprachen, wenngleich es eigentlich 15 Nationalitäten gibt.
1: Das war ein interessanter Einblick in einen wichtigen Teil des Programmangebots von STWR. Ich bedanke mich bei Direktor Attila Lovas für das Gespräch.
2: Dankeschön.
7: Und somit verabschieden wir uns für heute von Ihnen, liebe Hörerinnen und Hörer, Tonmeisterin Eva Medzelská sowie Jana Hrbeková vom Mikro, danken Ihnen für die Aufmerksamkeit und wünschen noch ein schönes Wochenende. Do poczucia. Auf Wiederhören.
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